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2: Ich bin Moritz Einzel. Nach den tödlichen Schüssen in Berngau dauert der Polizeieinsatz in der ostbayerischen Gemeinde an. Die Beamten haben das Wohnhaus eines Mannes umstellt, der am Nachmittag 2 Mitarbeitende des Landratsamts Neumarkt erschossen hat. Bei den Todesopfern handelt es sich um einen Mann und eine Frau. Polizeisprecher Michael Zaschka.
3: Wir stehen als Polizei mit dem Täter in Kontakt. Es findet in beide Richtungen Kontakt statt. Wir wollen natürlich auch diesen Kontakt nutzen, um möglichst eine gewaltfreie Lösung herbeizuführen. Das ist auch ein Mitgrund, warum ein Einsatz einfach länger dauert.
2: Der mutmaßliche Schütze hatte bei einer routinemäßigen Waffenkontrolle das Feuer eröffnet. Warum, ist noch unklar. Wer schwanger ist und vor der Geburt einen Bluttest auf eine Genabweichung wie Trisomie 21 machen will, soll nach dem Willen des Bundestags vorher eine Prüfung durchlaufen. Ein entsprechender Antrag hat im Parlament eine breite Mehrheit gefunden. Ein solcher Test, bezahlt von der Krankenkasse, zeigt, wie wahrscheinlich es ist, dass ein Kind eine Behinderung haben wird. In Berlin beginnen Linke, Grüne und SPD heute ihre Sondierungsgespräche. Ab dem Vormittag geht es dabei um den Landeshaushalt. Den Weg für Sondierungen freigemacht hatte eine gemeinsame Vereinbarung der drei Parteien auf verbindliche Regeln, wie auf antisemitische Vorfälle reagiert werden soll. Die Berliner Linken-Chefin Wolter.
4: Denn Sicherheit ist mehr als Polizeischutz. Sicherheit heißt, ohne Angst zur Schule zu gehen, eine Kippa zu tragen, Hebräisch zu sprechen, ohne sich erklären zu müssen.
2: Gegen die Berliner Linkspartei gibt es Antisemitismusvorwürfe und den Vorwurf der Nähe zur organisierten Kriminalität. In der norwegischen Hauptstadt Oslo wird am späten Vormittag der diesjährige Friedensnobelpreisträger verkündet. Die Jury hatte diesmal die Wahl aus 208 Personen und 79 Organisationen. Im vergangenen Jahr hatte die venezolanische Oppositionsführerin Maria Corina Machado den Preis bekommen.
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5: Ich bin Moritz Einzel. Nach den tödlichen Schüssen auf zwei Behördenmitarbeiter in der Gemeinde Berngau in der Oberpfalz hat die Polizei den mutmaßlichen Täter festgenommen. Der 60-Jährige wurde dabei durch Schüsse leicht verletzt, sagte Polizeisprecherin Corinna Wild. Er hatte sich zuvor stundenlang in seinem Wohnhaus verschanzt.
6: Gegen 2.20 Uhr, also in den frühen Morgenstunden des heutigen Tages, ist dann die Festnahme erfolgt. Das ist durch ein schlagartiges Eindringen von unseren Spezialkräften der Fall gewesen. Und so konnte man dann den mutmaßlichen Schützen überwältigen und letztendlich dann auch festnehmen.
5: Der Mann hatte am Nachmittag zwei Mitarbeiter des Neumarkter Landratsamtes erschossen, einen Mann und eine Frau. Die beiden wollten eine routinemäßige Waffenkontrolle durchführen. Linke, Grüne und SPD in Berlin legen heute mit ihren Sondierungsgesprächen richtig los. Gestern hatten sich die drei Parteien unter anderem auf klare Regeln zum Umgang mit Antisemitismus verständigt. Berlins Linken-Chefin Wolter sagte, Jüdinnen und Juden müssten sich in der Bundeshauptstadt sicher fühlen können.
7: Bei Verstößen gegen diese Grundsätze entscheiden die Fraktionen nach ihren Regeln über Konsequenzen bis hin zum Ausschluss transparent und im Austausch mit den Partnern.
5: Bei den Sondierungen soll es heute um den Landeshaushalt gehen. In der norwegischen Hauptstadt Oslo wird am späten Vormittag verkündet, wer in diesem Jahr den Friedensnobelpreis erhält. Die Jury hatte dieses Mal die Wahl zwischen 287 Nominierten, deutlich weniger als im vergangenen Jahr. Damals hatte die venezolanische Oppositionsführerin Maria Corina Machado den Preis bekommen. Mit einem Länderspiel gegen Australien starten die deutschen Fußballerinnen heute in die WM-Saison. Vor der WM 2027 in Brasilien will Bundestrainer Christian Wück sein Team gegen außereuropäische Gegner testen. Anstoß der Partie gegen die Australierinnen in Karlsruhe ist um 20.30 Uhr. Am Dienstag spielen die deutschen Frauen dann in Bremen gegen Japan.
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1: Kissin' Dynamite mit ihrem Album Kissin' Dynamite. Die Bühne, die Bretter, die die Welt bedeuten, diese wollen bekanntlich erobert werden und jeder, der schon mal den tosenden Applaus der Menge erleben konnte, wird süchtig danach, sagt man. Nicht so Hannes Braun, seines Zeichens Frontmann von Kissin' Dynamite. Der hat im August letzten Jahres bekannt

gegeben, sich von der Bühne zurückzuziehen. Der Schock war groß unter uns Fans, der Schmerz noch größer, aber einen Wunsch erfüllt der Sänger seinen Jüngern jetzt doch noch. Es gibt noch ein Album mit ihm am Mikro, das genauso heißt wie die Band. Kissin' Dynamite.

Neben neuen Hymnen haben die Jungs auch ein paar ihrer Hits neu aufgenommen, sodass wir es wirklich mit einem äußerst würdigen Abschlussalbum zu tun haben. Und dann kann die neue Ära starten. Kiss in Dynamite von Kiss in Dynamite ist das Album der Woche auf Rockantenne Hamburg.

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1: Ich bin Katrin Steinberger. Jetzt das kurze Update für euch. Schleswig-Holsteins Ministerpräsident Günther will in Kiel bleiben und sieht Berlin nicht als Karriereziel. In der ARD-Sendung Ines Nacht sagte der CDU-Politiker, er sei gerne Regierungschef im Norden und wolle das am liebsten noch 5 Jahre bleiben. Die Art, wie in Berlin Politik gemacht wird, sei für ihn wenig attraktiv. Günther lobte das Miteinander in seiner schwarz-grünen Landeskoalition und betonte, Streit werde dort intern geklärt. In Berlin starten heute die rot-grün-roten Sondierungsgespräche. Linke, Grüne und SPD sprechen ab dem Vormittag über den Landeshaushalt. Möglich wurden die Gespräche durch eine gemeinsame Vereinbarung. Die drei Parteien haben verbindliche Regeln festgelegt, wie sie in Zukunft auf antisemitische Vorfälle innerhalb der Fraktion reagieren wollen. Die deutschen Fußballerinnen starten heute mit einem Test gegen Australien in die WM-Saison. Bundestrainer Christian Wück will sein Team vor der WM 2027 in Brasilien gezielt gegen außereuropäische Gegner prüfen. Anstoß in Karlsruhe ist heute Abend um 20.30 Uhr. Am Dienstag folgt in Bremen dann das nächste Länderspiel gegen Japan.
2: Aber jetzt um 5:01 Uhr, guten Morgen erstmal, gibt es das Rockantenne Hamburg Wetter für den heutigen verregneten Freitag und den Rest des verregneten Wochenendes.
3: Du hast es eigentlich auch schon zusammengefasst, heute ziemlich viel Regen. Jetzt gerade ist ein schönes Regengebiet über uns hier in Hamburg hinweggezogen, das ist jetzt gerade kurz mal trocken, da kommt aber den ganzen Tag über immer wieder was runter. Aktuell haben wir 9 Grad, es werden nicht mehr als 14, also ist so ein Tag zum zu Hause bleiben. Die kommenden Tage, also das Wochenende, werden tatsächlich wieder freundlicher. Wir haben zumindest so ein bisschen Sonne mit dabei. Morgen vor allem relativ viel, bei 14 Grad Sonne, Wolken, bisschen Regen im Wechsel und Sonntag genau das gleiche, nur mit bisschen weniger Sonne bei 12 Grad.
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2: Die Straßen sind zum Glück noch frei heute Morgen. Ihr kommt überall gut durch. Fahrt nicht zu schnell, sonst werdet ihr geblitzt. Aber Blitze habe ich auch noch gar keine aktuellen. Also wenn ihr was gesehen habt, immer her damit. 0800 168 666. Dankeschön, gute Fahrt.
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2: Jawohl, und wir machen uns das gemütlich. Das Wochenende steht vor der Tür. Ja, es klopft schon, klar. Du musst noch ein bisschen warten. Und wir haben ein tolles Programm für euch vorbereitet. Jetzt erstmal Queen mit I Want to Break Free. Schönen guten Morgen. 5:03 Uhr.
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0: Smash Mouth hier bei Rockantenne Hamburg. Zum Glück rauche ich nur noch Schokoladenzigaretten oder Kaugummi-Zigaretten. Ja. Hast du mitgekriegt? Habt ihr das vielleicht mitgekriegt? Ja, gestern haben die beschlossen, dass die Tabaksteuer deutlich angehoben wird.
1: Oh, das ist gar nicht mal so schlecht, glaube ich.
0: Ja, ist gar nicht so schlecht, meinst du? Wieso? Ja. Damit weniger Leute rauchen oder was? Ach so, für die Volksgesundheit?
1: Genau,
0: aber ich kenne
1: aus dem Umfeld ganz viele, die sagen, ich will aufhören zu rauchen, aber ich brauche einen guten Anreiz.
0: Ja, Quatsch, Alter, weißt du, früher, als ich nur ein junger Mann war, da gab es eine Westwerbung und da stand immer drauf 2,35 Mark und kein Pfennig mehr. Das war die Schachtel West. Und jetzt kostet das ab demnächst dann 9,10 Euro. Eine Schachtel Zigaretten.
1: Das ist ja auch, dass die immer diese kleinen Sprünge machen und dann ist es so, ach, dann zahle ich halt 50 Cent mehr. Aber
0: das sind halt Politiker, die haben immer die Hände in den Taschen von anderen Leuten. Ne? 9,10 Euro. Das Schlimmste ist gar nicht der Preis, ne, diese 9,10 Euro, sondern das Allerschlimmste ist, dass dann demnächst immer vor dir einer an der Kasse stehen wird, der in seinem Portemonnaie nach 10 Cent sucht. Was meinst du, wie lange das dauert?

0: Kings of Leon, Rockantenne Hamburg hier. Schönen guten Morgen.
1: Guten Morgen.
0: Ich bin ein bisschen entsetzt.
1: Warum?
0: Weil, ja, weil ich habe sie auch gekauft damals und dachte, es wäre die Originaljacke. Die Originaljacke von Michael Jackson aus dem Video. Thriller wird jetzt versteigert in Abu Dhabi.
1: Ja.
0: Und sie soll 10 Millionen US-Dollar einbringen.
1: Was noch?
0: 10 Millionen US-Dollar. Und deswegen bin ich entsetzt, weil ich hatte sie gekauft in einem Karnevalsladen und der Verkäufer hatte mir auch wirklich attestiert, dass sie echt ist.
1: Original.

0: Die Scorpions, toll. Big City Nights. Gleich hören wir dann auch noch Whitesnake. Das sind ja die besten Bandnamen heute gleich zu Anfang. Whitesnake mit...
1: Song
0: ist, ne?
1: Auch
0: guter
1: Name, Blur.
0: Blur und Song 2, wo sich da einer am Flugzeug den Kopf stößt. Hören wir auch gleich, toll. In 3 Minuten ist es dann schon 5:30.
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17: Ich bin Katrin Steinberger. Jetzt das kurze Update für euch. Nach einem stundenlangen Großeinsatz in Berngau hat die Polizei in Bayern einen 60-Jährigen festgenommen. Er soll bei einer Routinekontrolle 2 Mitarbeiter des Landratsamts erschossen haben. Der Mann verschanzte sich in seiner Wohnung und weigerte sich aufzugeben. Spezialkräfte drangen am frühen Morgen mit Sprengmitteln ein und verletzten ihn leicht am Bein. Die Kripo ermittelt jetzt zu den Abläufen und zum Motiv. Der Bundestag will Bluttests auf Genabweichungen wie Trisomie 21 stärker regeln. Schwangere, die vor der Geburt einen solchen Test machen wollen, sollen vorher eine Prüfung durchlaufen. Ein entsprechender Antrag hat eine breite Mehrheit bekommen. Der von der Krankenkasse bezahlte Test zeigt, wie wahrscheinlich es ist, dass ein Kind eine Behinderung haben wird. In Norwegens Hauptstadt Oslo fällt heute die Entscheidung, wer den diesjährigen Friedensnobelpreis bekommt. Die Jury wählt aus 287 Nominierten, 208 Personen und 79 Organisationen.

0: Donald Trump und Wladimir Putin waren jetzt gar nicht in der Aufzählung drin. Das ist ja komisch. Sag mal, wie wird denn das Wetter heute?
1: Das Wetter heute ziemlich schmuddelig tatsächlich. Also heute müsst ihr mal mit gar keiner Sonne rechnen. Dafür immer wieder mit Regen. Jetzt gerade ist es vor allem in Niedersachsen trocken. Sieht ganz gut aus. Hamburg durchwachsen, Schleswig-Holstein bei euch. Regnet es stellenweise. Vor allem Norderstedt hoch bis Neumünster. Das Ganze bei aktuell 9 Grad. Also ist auch ein bisschen frisch draußen. 10 Grad in Itzehoe. 8 Grad sind es bei euch in Lüneburg. Es werden maximal 13 heute. Und ja, es bleibt grau, immer mal wieder Regen dabei. Das ist wirklich nicht so richtig geil. Das Wochenende ganz durchwachsen, morgen bei 14 Grad, Sonne, Wolken und ein bisschen Regen. Am Sonntag sind es nur noch 12 Grad maximal. Mehr Wolken, weniger Sonne, aber ein bisschen ist hier immerhin da und ein bisschen Regen gibt es auch. 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
0: So, Kobi sitzt hier genau neben mir und lässt sich immer von mir den Kopf kraulen.
1: Mal
0: sehen,
1: Essen,
0: wie lange er es macht, bis er merkt, dass ich ihm gar nichts zu essen abgebe. So,
1: Das dauert manchmal Stunden.
0: Ja, was haben wir heute? Wir haben immer noch die Amsingstraße gesperrt. Klar, Logo, Spaldingstraße, Schulzweg, Fuhlsbüttler Straße, kennt ihr alles. Und Blitzer haben wir auf der Eifelstraße stadteinwärts, 100 Meter hinter der Aral. Und die Andreas-Meyer-Straße haben sie auch vermint, stadteinwärts. Kilometer hinter der Abfahrt von der A1. Und ansonsten habe ich erstmal nichts. Wenn ihr noch was gesehen habt, 0800 1068 666.
1: Wer sich jetzt fragt, wer Kobi ist, das ist mein Hund.
0: Das ist der Hund hier. Jetzt ist er weggegangen.
1: Das ist der freundliche Kollege von nebenan.
0: Jetzt ist er abgehauen.
1: Bist
0: einfach.
1: Nicht du, Schatzi.
0: Ja, dann hier bei mir. Hat er verstanden, dass er nichts kriegt. Mist. Okay, gut. Wenn ihr noch was habt, 0800 1068 666.
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0: Whitesnake, das ist irgendwie der Rhythmus, wo man mit muss hier am frühen Morgen. Aber nicht nur der, wir haben auch noch Nachwuchsrhythmus.
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0: Ist ja immer interessant, wenn hier blutjunge Praktikanten reinkommen und dann bei uns arbeiten, was die so für einen Musikgeschmack
2: mitbringen. Da ist ja alles mit dabei, ne?
0: Zum Beispiel Trixi aus Stelling, guten Morgen.
3: Moin, Lilly und Schmidt.
0: Na, du hast ja hoffentlich, so bist ja beim Rocksender gelandet, also magst du auch Rock. Was ist der Rocksong deines Lebens?
3: Mein Rocksong des Lebens ist auf jeden Fall Smells Like Teen Spirit von Nirvana. Ich finde den Song einfach super geil und erinnert mich an meine Kindheit, weil meine Eltern den einfach immer wieder gehört haben. Und das haben sie ein bisschen an mich weitergegeben. Und ja.
0: Medizinische und musikalische Früherziehung, wollte ich eigentlich sagen. Nicht medizinische, musikalische. Wieso dieser Song? Warum?
3: Mein Vater, der ist ein riesen Nirvana-Fan und er hat mir immer das Unplugged-Konzert gezeigt auf MTV. Und deswegen, immer beim Putzen hat meine Mama das auch immer gehört. Also, ja.
0: Okay, würdest du sagen, also du magst ihn nur wegen deiner Eltern, den Song?
3: Der Song ist auch auf jeder guten Party einfach dabei und sobald der läuft, weiß ich auf jeden Fall, die Stimmung geht total ab. Und ja, man kennt diesen Song einfach, das ist das Schöne daran und er ist einfach ikonisch und mega geil.
0: Ja, ich mach ihn einfach mal an, wir hören ihn. Nirvana mit Smells Like Teen Spirit, 5:40, 20 vor 6, Rock hat er da Hamburg hier. Mit den besten Rock Non-Stop-Show. Guten Morgen.
2: Morgen.

0: Turnstile. Hier bei Rockantenne Hamburg. Schönen guten Morgen. Es gibt ja so Popsänger, die sich an Rock versuchen. Ne?
1: Ja.
0: Ich zeige euch mal eine hier. Sarah Larsson heißt die. Kommt irgendwie, ich kenne die überhaupt nicht. Kommt aus Schweden. Ne? Mhm. Macht normalerweise so eine Musik. Ganz fürchterlich, wie ich finde. Und hat dann beim Konzert sich beim Aufwärmen und Warmsingen sozusagen, hat sie das hier beim Soundcheck gespielt. Und das ist jetzt viral gegangen. Achtung.

0: ich kann es ehrlich sagen, ne, das löst bei mir überhaupt nichts aus. Ich find, selbst das finde ich scheiße, bis auf den Song. Weil diese Stimme einfach, das ist ja fürchterlich. Die klingt ja, als wenn man so einen Schlumpf aufgeblasen hat. Da hören wir lieber das Original.
1: Ich freue mich so, wenn deine Tochter in das Alter kommt und dann hier zu Hause, aber mal wirklich.
0: Da ist schon, dann fliegt die raus. Ja. Ja, Babyklappe. Kann ich auch mit 15 kann ich wieder da reinstecken.
1: Jetzt hier sind noch nicht so hart.
0: Kiss, I was made for loving you. Guten Morgen.
1: Guten Morgen.

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8: Ich bin Katrin Steinberger. Jetzt das kurze Update für euch. Weniger Fahrer, mehr Automatik. Die Hamburger Hochbahn erwartet ab Mitte der 2030er Jahre spürbare Folgen des autonomen Fahrens für ihr Personal. Schon 2028 sollen autonome Busse erste Zusatzfahrten übernehmen. Die neue U5 wird in Zukunft komplett fahrerlos unterwegs sein. Personalvorständin Saskia Heidenberger plant die Transformation gemeinsam mit Arbeitnehmervertretern und betont, dass neue Berufsbilder entstehen. Wie viel Geld sparen Fahranfänger mit der Führerscheinreform? Bundesverkehrsminister Bilger hat jetzt zum ersten Mal konkrete Zahlen genannt. Er rechnet mit Einsparungen von mehreren 100 Euro, im Idealfall bis zu 1.000 Euro, sagte er der Welt. Je nach Region kann das unterschiedlich ausfallen. Der Führerschein der Klasse B kostet aktuell im Schnitt um die 3.400 Euro. Die Reform setzt auf digitalen Unterricht, weniger Papierkram und Änderungen bei Theorie- und Praxisprüfung. Toni Kroos plant den nächsten Schritt nach seiner Spielerkarriere. Der frühere Fußballweltmeister will laut AS an einem Trainerlehrgang für ehemalige Profis teilnehmen, der in der Saison 2027-28 starten soll. Beim spanischen Fußballverband hat Kroos sein Interesse schon angemeldet. Aktuell darf

0: der 36-Jährige nur Teams bis zur dritthöchsten spanischen Liga trainieren.
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2: Was haben wir denn da, Robert?
3: Eine blutige Angelegenheit, Schmidt. Genau, eine Schallplatte gefüllt mit Kunstblut, das muss ich dazu erwähnen. Diesen ungewöhnlichen Tonträger haben die Metal-Legenden von Slayer jetzt angekündigt. Zur Feier des 40-jährigen Jubiläums ihres Meilenstein-Albums Rain in Blood. Der das passt. Die Platte selbst.
2: Warte, wir hören kurz Slayer. Okay, okay, alles
3: das
2: klar.
3: Ist das Motto. Die Platte selbst besteht aus durchsichtigen Plastik, bedruckt mit zahlreichen Logos der Band, gefüllt mit einer blutroten Flüssigkeit. Das Natürlich. Einzige, was hier nicht ganz rund ist, sie kommt nicht zu Halloween raus, sondern Mitte November erst.
2: Das macht nichts, feiern wir nochmal Halloween. So, das Rockantenne Hamburg Wetter fürs Wochenende.
3: Das wird so lala. Bis zum, also wir haben jetzt gerade 9 Grad in Hamburg gemessen in der Schanze am Schanzenpark. Ist recht frisch draußen, es regnet so um die Alster rum, hoch Richtung Norden, Ahrensburg, Norderstedt, alles nass gerade, Niedersachsen bei euch. Sieht's gut aus, kein Regen, dafür auch nur 9 Grad, es werden heute maximal 14 Grad und den ganzen Tag über sind immer wieder Schauer möglich. Das ist nicht so richtig berauschend, morgen und übermorgen sieht's besser aus, 14 Grad morgen, Sonne, Wolken und nur noch ein bisschen Regen. Und am Sonntag, ja, auch da wieder ein bisschen Regen, ein bisschen Sonne, von allem so ein bisschen was, macht's euch gemütlich.
2: Macht es.
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2: Ach Leute, A23 Heide Richtung Hamburg, zwischen Tornisch und Rastplatz Forst Ranzau, eine ungesicherte Unfallstelle und Fahrzeuge Trümmer auf der Fahrbahn. Dann haben wir weiterhin gesperrt Amsinkstraße, Spaldingstraße, Schulzweg, Teile der Fußbüttler Straße. Sind mal gespannt, ob das jetzt am Wochenende wieder fertig ist oder nicht. Soll bis Ende der Woche, das wäre ja heute eigentlich, ne? Oder die arbeiten am Wochenende noch. Zumindest die Fußbüttler Straße und was dann mit der Amsinkstraße passiert, da gucken wir mal nächste Woche weiter. Blitzer stehen, neuer Pferdemarkt, neuer Kamp Richtung neuer Pferdemarkt, Höhe Rindermarkthalle ganz genau. Und Hamburger Straße stadteinwärts, kurz vor Jüsk. Wo wir übrigens seit Tagen immer Jüsk sagen und gestern ist Lilly dann da sofort hingefahren, weil sie das jetzt
3: nicht... Und bei mir zu Hause sieht das aus, als hätte ich vor, eine große Kissenschlacht zu starten. Ein bisschen ausgeartet.
2: Ja, siehst du wohl. Toll. Und dann haben wir genug Werbung gemacht fürs dänische Bettenlager und wenn ihr noch was habt, 0800 106 8 666.
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2: Jawohl, ja, und gleich feiern wir einen Geburtstag, den wir zumindest nicht mehr hier auf dem Planeten feiern können, sondern wir müssen raus in den Rockhimmel.
3: Ja.
2: Und wer es ist, erzählen wir euch
3: sofort. Uns ist kein Weg zu weit, oder?
2: Jetzt erstmal Linkin Park in Wien. Schönen guten Morgen, 6:03 Uhr.
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0: Meatloaf hier bei Rockantenne Hamburg, heute am 9. Oktober. Es ist der Geburtstag, und es wäre der 86. Geburtstag von John Lennon gewesen.
1: Oh Mann.
0: Insofern gucken wir in den Rockhimmel hoch und sagen wirklich aus voller Überzeugung, vielen Dank für dieses musikalische Gesamtwerk, was du hinterlassen hast. Das ist schon echt heftig.
1: Das ist schon mit das Beste, was wir haben.
0: Wenn er 86 geworden wäre hier auf der Erde, was hätte er wohl heute gemacht? Man weiß es gar nicht. Ne? Vielleicht hat er einen neuen Song rausgebracht.
1: Vielleicht.
0: Mit Paul McCartney zusammen und Ringo Starr als
1: alle
0: die
1: zusammen.
0: Drei letzten Beatles oder so. Wer weiß es schon. Wir hören jetzt auf jeden Fall einen von seinen Songs, die er geschrieben hat. Er hat ja nicht nur solo geile Songs geschrieben, sondern natürlich mit den Beatles.
1: Mhm.
0: Und Lilly und ich haben jetzt geguckt, die Liste durchgearbeitet und haben uns geeinigt.
1: Die Liste ist lang, die Liste ist toll.
0: Ja, könnte man alle spielen, aber wir haben uns jetzt auf den hier geeinigt. Die Beatles kommen hier mit All You Need Is Love aus der Feder von John Lennon. Schönen guten Morgen.
1: Alles Gute in den Rockhimmel und los.

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0: youth of the nation. 6:21 haben wir es. Schönen guten Morgen. Freitag ist vor der Tür, eingebrochen schon. Für viele jetzt erst gerade fängt er an, weil ihr die Augen aufmacht.
1: Aber
0: wir können euch schon mal versorgen mit ein paar Sachen, die ihr heute vielleicht noch erleben könnt, wenn ihr Bock habt auf Konzerte beispielsweise.
1: Da ist aber mal was richtig Fettes. Und zwar ja, das Größte, was Kanada so hervorgebracht hat, glaube ich, Bryan Adams. Und genau. 20 Uhr geht's los in der Barclays Arena und es gibt tatsächlich noch Tickets, so um die 90 Euro. Könntet ihr dabei sein heute Abend?
0: Ja, nicht so schlecht, ne? Nö. Oder aber ihr zieht euch diese Herrschaften rein.
1: Auch gut.
0: Simple Plan. Ja. Präsentiert von Rock Antenne Hamburg, großartige Band. Die haben auch noch zwei ziemlich coole Support-Bands, Charlotte Sands and Neck Deep. Und das geht los um 18 Uhr. Tickets für Simple Plan ist in der Sporthalle, gibt es auch noch, tatsächlich für 60 Euro.
1: So, ne? Also das sind doch zwei sehr, sehr, sehr gute Konzerte.
0: Finde ich auch.
1: Und haben ansonsten, wir noch was. Wetter wird schmuddelig, ne, macht es euch gemütlich.
0: Gibt es den besten Rock Nonstop aber auch noch hier bei uns.
1: Da kommt ihr das ganze Wochenende durch.
0: Zum Beispiel jetzt mit diesen Herrschaften.
1: Ja.
0: Schön, 1989. Da wusste man noch, wie man gute Musik macht. Weiß man heute auch noch, aber das ist schon ein geiler Song. Sisters of Mercy und More. Wir haben 6:22, 6:35. Schönen guten Morgen, kommt gut raus. Und natürlich dann auch ein schönes, erholsames.
1: Jawohl.

0: kurz nach 6:30.
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13: Ich bin Katrin Steinberger. Jetzt das kurze Update.

0: dort fahren, dürfte es noch lange dauern. In Berlin starten heute die rot-grün-roten Sondierungsgespräche. Linke, Grüne und SPD sprechen ab dem Vormittag über den Landeshaushalt. Möglich wurden die Gespräche durch eine gemeinsame Vereinbarung. Die drei Parteien haben verbindliche Regeln festgelegt, wie sie in Zukunft auf antisemitische Vorfälle innerhalb der Fraktion reagieren wollen. Die deutsche Frauenfußballnationalmannschaft startet heute gegen Australien ins WM-Jahr. Bundestrainer Wück testet sein Team bewusst gegen Gegner außerhalb Europas, bevor die Weltmeisterschaft nächstes Jahr dann in Brasilien steigt. Verzichten muss er auf Kapitänin Julia Gwin, sie ist verletzt. Anpfiff in Karlsruhe ist heute Abend um 8:30. Nächster Test ist dann am Dienstag in Bremen gegen Japan.
1: Das Rockantenne Hamburg Wetter. Ja, wie wird's denn? Feuchtfröhlich,
2: ja.
1: Oder?
2: Ja.
1: Es regnet ja so.
2: Also gute Nachricht habe ich jetzt erstmal für uns hier in Hamburg und auch bei euch in Niedersachsen. Wir haben erstmal nicht so viel mit Regen zu tun. Es kommt sogar stellenweise die Sonne etwas raus in den kommenden Stunden. Dazu sind es gerade 10 Grad in Hamburg, 9 Grad zum Beispiel im Buchholz. In Schleswig-Holstein, ihr habt ein bisschen mehr Regen abbekommen. Es ist gerade nass zwischen Hamburg und Neumünster. Kaltenkirchen wäre das bei 9 Grad. Das Ganze zieht von der Nordsee Richtung Ostsee rüber. Da kommt auch immer mal was runter. Es wird aber jetzt erstmal trocken bleiben bis zum Nachmittag und dann volles Rohr bis in den Abend rein. Wieder die nächste Runde Regen. Das Wochenende selber, genauso wie heute, 14 Grad. Sonne, Wolken im Wechsel, da wird es morgen viel, viel freundlicher und am Sonntag bei 12 Grad dann wieder ein bisschen schmuddeliger.
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1: Ja, und auf den Straßen ist zum Glück noch einigermaßen alles frei. Auf der A23 Heide Richtung Hamburg, da hat es zwischen Tornisch und Rastplatz Forst-Ranzau einen Unfall gegeben. Da waren ein paar Fahrzeugteile auch verstreut. Ich hoffe, das ist mittlerweile abgesichert. Fahrt trotzdem bitte vorsichtig. Und wir haben weiter gesperrt die Amsingstraße, dann den Schulzweg, Spaldingstraße, Teile der Fuhlsbüttlerstraße, alles wegen des Wasserrohrbruchs. Das in Ohlsdorf soll heute wahrscheinlich behoben werden. Der Rest, da warten wir mal ab, wie sich das nächste Woche gestaltet. Ansonsten kann ich euch noch anbieten, Blitzer, die stehen Sülldorfer Landstraße stadtauswärts, 200 Meter hinterm Gartencenter Gudewa heißt das.
2: Gudewa,
1: achso. Ja. Das ist ja dann da auch beim Canyon wahrscheinlich,
2: exakt,
1: ne? Ja, alles klar. Und dann haben wir die Eifelstraße stadteinwärts 100 Meter nach der Aral. Wenn ihr noch mehr gesehen habt, ruft gerne durch, kostenfrei aus allen Netzen. Unsere Nummer 0800 168 666. Dankeschön, gute Fahrt.
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0: die letzte freie Stelle hat sich gefunden.
1: Das ist toll, ja. Und ich habe mir jetzt gedacht, wenn ich hier schon die Arschbacke tätowiere, dann machen wir das gleich richtig. Und das ist eine Stinkmorchel. Ist das nicht toll?
0: Oh, toll.
1: Ja.
0: So nenne ich meinen Hund immer.
1: Ja. Das die letzten Stimmen können jetzt noch von euch eingegeben werden. Rockantenne.hamburg. Wir stimmen ja ab, wer das soll eigentlich dieses Cover-up von dem Tattoo bekommen, was nicht so gut geworden ist oder schlecht aussieht oder zu alt ist. Vielleicht wollt ihr es Melanie aus Nordenham geben.
2: Hi, ich bin die Melanie. Ich habe so einen kleinen, verstochenen, schwarzen Skull leider an der Leiste, wo er nicht hin sollte. Und ich würde mich tierisch über das Cover-up freuen. Also votet doch gerne für mich.
1: Ja, oder Jens aus Fleestedt.
3: Hallo zusammen, ich bin Jens. Ich habe ein fürchterlich hässliches Tattoo auf dem Oberarm von David Bowie. Das hätte ich gerne geändert und würde gern ein Cover-up haben wollen. Bitte stimmt für mich ab.
1: Ja, die zwei waren relativ kurz. Die haben es so in 10 Sekunden geschafft. Guck mal hier, jetzt Vanessa aus Buchholz. 26 Sekunden macht sie jetzt für sich selber Werbung.
4: Hi, ich bin Vanessa und das Tattoo, was ihr seht, das ist ein Tribal und es ist schon relativ alt. Es wurde auch schon mal einmal erweitert, aber die Erweiterung, wie man jetzt sieht, ist halt einfach eine Vollkatastrophe und ich fühle mich damit einfach nicht mehr schön. Ich finde es einfach nicht mehr schön und ich würde mich auf jeden Fall freuen, wenn ich ein Cover abkriegen würde und bitte votet für mich. Danke!
1: Wenn ihr Lust habt, rein ins Netz, rockantenne.com. Wenn ihr votet, dann seid ihr im Lostopf, weil es gibt ja für einen von euch auch noch ein 1.000-Euro-Tattoo obendrauf. Von
0: kann unserem, das erste sein oder ein Cover-up auch.
1: Ja, und das ist von unserem Tattoo-Künstler, das ist Dirk von Corvo Tattoo Art in Altona, der hier schon bei unserer Charine was gemacht hat und der kann wirklich, das ist der ein richtig guter Tätowierer.
0: Der ist das schnell ist so, und gut und kreativ und kann gut zeichnen, wirklich richtig
1: das
0: geil.
1: So das Gesamtpaket, das ist jetzt nicht so der Tätowierer, der erstmal eine Flasche Schnaps trinkt, der mir da eine ruhige Hand hat. Nee, der ist richtig
0: gut. Das sind die wir jetzt hier bei uns im Voting sehen.
1: Das war auch der Lilly das John Bowie-Tattoo verpasst hat beispielsweise.
0: Ja, jetzt kriegt deine Geschichte Lücken. Das war ja in Thailand.
1: Nee, den meine ich ja nicht. Ich meine, der Besoffene war das.
0: Ah ja.
1: John Bowie jetzt mit Runaway, 6:44, gleich 5:07. Rock Antenne Hamburg hier. Mit dem besten Rock, nonstop.

0: Nein, so weit sind wir noch nicht. Moment.
1: Klang aber gut. Das, ja, das Nein klang war gut. Im richtigen Tonschnitt. Ja. Nein, ich meine, du klangst gut dazu.
0: Danke. Ja, das ist ja mein Freund Dee Snider, ne, von Twisted Sister. Den ich, glaube ich, 86 ungefähr, habe ich das erste Mal die Platte in der Hand gehabt, weil mein Freund Matthias Rosemann.
1: Da warst du 14.
0: Ja, da hatte die zu Hause über seine Schwester, die immer so, die hatte auch so langhaarige Rockerfreunde und so, ne? Die waren alle schon 18 und die wollten mit uns kleinen Pimpfen überhaupt nichts
1: Mann,
0: zu tun haben.
1: Mann, da würde ich so gerne mal eine Zeitreise hinmachen.
0: Und wir haben die dann immer genervt und
1: natürlich.
0: So. Und wir haben die dann einmal fürchterlich erschreckt, wie ein kleiner Junge, und haben uns, die wollten uns nicht in die Küche reinlassen. Und dann haben wir da Küchentür geklopft, wo die sich verschanzt hatten. Und dann haben die nur so einen Spalt aufgemacht und wir haben durch den Spalt eine Schrotflinte reingeschoben.
1: Ach toll.
0: Da gab es richtig Ärger.
1: Komisch.
0: Die war, zum Glück war nicht geladen oder so, aber es war natürlich, gab überhaupt keine. Und die hatten immer diese Twisted Sister Platte. Und da war Dee Snider vorne drauf mit so einem großen Knochen in der Hand, den er abgenagt hat und so.
1: Das Ding, das ist vor genau, dem du auch Angst diese, hattest,
0: ja,
1: als Kind, sagst du.
0: Ich hatte Angst vor Dee Snider, genau.
1: Also ich stelle mir jetzt vor meinem inneren Auge vor, wie du mit Schrotflinte durch den Schiff
0: flitzt. Wir waren verrückte kleine Jungs. Zum Glück haben wir nie etwas ernsthaften Schaden angerichtet. Immer nur so kleine Jungen-Scheiß halt. Insofern, Twisted Sister hören wir jetzt hier um 6:54 Rock Antenne Hamburg mit dem besten Rock Non-Stop. Jetzt darfst du, jetzt kannst du, jetzt habe ich auch keine Angst mehr vor dir.

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11: Ich bin Katrin Steinberger. Jetzt das kurze Update für euch. Jetzt ist es endgültig. Der Bundestag hat den Weg für die neue Bahntrasse Hamburg-Hannover freigemacht. Er hat am späten Abend der Trasse entlang der A7 und der B3 zugestimmt und die weitere Planung freigegeben. Fernzüge sollen dort deutlich Zeit sparen, Güterzüge mehr Kapazität bekommen. Parallel dazu werden die bestehenden Verbindungen ausgebaut. Der Führerschein könnte deutlich günstiger werden. Bundesverkehrsminister Bilger rechnet mit Einsparungen von mehreren hundert Euro, im besten Fall sogar bis zu 1.000. Diese konkreten Zahlen hat er jetzt gegenüber der

0: Geld genannt. Grund ist eine geplante Reform des Führerscheins. Aktuell kostet der Führerschein der Klasse B im Schnitt 3.400 Euro. Bundestag und Bundesrat müssen der Reform noch zustimmen. Die deutschen Fußballerinnen starten heute mit einem Test gegen Australien in die WM-Saison. Bundestrainer Christian Wück will sein Team vor der WM 2027 in Brasilien gezielt gegen außereuropäische Gegner prüfen. Anstoß in Karlsruhe ist heute Abend um 20.30 Uhr. Am Dienstag folgt in Bremen dann das nächste Länderspiel gegen Japan.
1: Das ist auch antieuropäischer Gegner.
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1: Zumindest das letzte Mal, als ich auf die Karte geguckt habe. Sag mal, was haben wir denn Musiknews? Neue Musik.
3: Neue Musik. Ja. Es ist Freitag und heute kommt ordentlich was raus. Judas Priest zum Beispiel. Eine neue Jubiläumsneuauflage. So, neue Jubiläumsneuauflage ist natürlich auch nach ihrer Platte.
1: Macht ihr aber keinen Kopf. Es ist ja zum Glück keine Live-Sendung. Wir machen gleich schnippidi-schnipp-schnipp-schnapp. Schneiden wir alles raus, merkt überhaupt niemand.
3: Sad Wings of Destiny. So. Frisches Studiomaterial bekommen wir unter anderem von Sheryl Crow, bin ich sehr gespannt. Außerdem Wage War und Skillet und auch Greta von Fleet bringen heute ihr neues Studioalbum raus, Palace for the People. Großartig.
1: Schneiden wir alles raus.
3: Tolle Mischung. Wir schneiden hier gar nichts raus.
1: Wetter, wenn das nicht gut wird,
3: so, wie es ist.
1: Wenn das Wetter kacke ist, schneide ich auch raus.
3: Das würde ich auch gerne rausschneiden. Aber jetzt ist erstmal soweit eine Trockenheit hier in Hamburg zumindest erreicht und in Niedersachsen auch, mit der wir ganz gut leben können. 9 Grad messen wir aktuell am Flughafen in Fuhlsbüttel in Niedersachsen. Da ist sogar wolkenfrei, 9 Grad zum Beispiel in Toschstedt. Das heißt, wenn die Sonne in einer halben Stunde aufgeht, dann werden wir auch ein bisschen was von ihr haben. In Schleswig-Holstein ist es momentan stellenweise noch sehr nass, vor allem so um Neumünster rum. Das zieht in Richtung Ostsee ab und dann haben wir eine längere Trockenphase bis zum Nachmittag, bevor es dann am Nachmittag tatsächlich sehr schmutzig wird, also bis in den Abend rein. Immer wieder Regen, ist jetzt nicht so richtig geil, muss ich sagen. 12 Grad haben wir jetzt, 13 werden es, morgen 14 Grad. Da haben wir dann mehr Sonne, vor allem der Vormittag morgen wird schön. Schmidt, kannst du das lassen? Am Sonntag auch Sonne, Wolken, Regen, alles durchgemischt.
1: Alles.
3: So, und jetzt
1: raus.
3: Bitte der fehlerfreie Verkehr.
1: Das alles raus.
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1: So, den Stau hier schneide ich auch aus. A24 Berlin Richtung Hamburg zwischen Jenfeld und Horner Kreisel, das ist ja gar nichts. Das ist 1 Kilometer stockender Verkehr. Das nehme ich hier auch raus. Melde ich gar nicht mehr. Das ist ja viel zu weniger Stau. So. Dann haben wir Wasserrohrbruch weiterhin natürlich Amsingstraße und Spaldingstraße und Schulzweg dicht. Fuhlsbüttler Straße auch noch. Wobei das da in Ohlsdorf soll ja jetzt bis zum Wochenende oder am Wochenende erledigt sein. Mal gucken, wie lange es noch dauert und was dann nächste Woche abgeht in der Amsingstraße. Mhm. Wir sind sehr gespannt drauf. Wir haben Blitzer und zwar Elbgaustraße Richtung Ostdorf, 200 Meter vor McDonald's stehen sie. Und dann stehen sie auf der Wendlowstraße in Niendorf beidseitig. Da gibt es so eine Bushaltestelle Herzog-Bruno-Weg. Da haben sie ihn aufgebaut. Wenn ihr noch mehr habt, 0800 168 666. Vielen Dank. Gute Fahrt.
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1: Und mit Fußball am Wochenende. Nicht nur die Damen-Nationalmannschaft spielt, sondern auch unser FC St. Pauli am Sonntag.
3: Es ist wieder soweit.
1: 13:30 gegen den KSC und ihr mit dabei, wenn ihr mir gleich einen reinhaut. Könnt das Telefon ja schon mal suchen. Alles andere folgt in wenigen Augenblicken.
3: Reinhauen, toll.
1: Ja, ein Ball ins Netz. Ja. Also du könntest auch versuchen, mir eine reinzuhauen.
3: Hast du das?
1: Ich bin aber eigentlich viel zu schnell. 7.05 Uhr haben wir es. Hier kommen The Outfield.
3: Man nennt sich auch den
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0: Bottle of Mud. Und Blurry. Hier bei Rock Antenne Hamburg. Schönen guten Morgen. Das Wochenende steht an. Und damit natürlich dann auch der Sonntag. Das ist der 11. 13:30 an Pfiff am Müllerntor.
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0: Jawohl, und ihr geht vorher schön essen im Grünjäger. Danach geht ihr ins Stadion und habt die besten Plätze.
2: Oh,
0: und guckt euch St. Pauli gegen Karlsruhe an. Das ist ja für St. Pauli, ich stehe jetzt mittlerweile gar nicht so schlecht da, haben 7 Punkte, ausgeglichenes Torverhältnis, können mit einem Sieg tatsächlich dann nochmal einen Sprung nach oben machen.
2: Das wäre doch mal was, oder?
0: Das wäre nicht schlecht. Und Karlsruhe steht mit 5 Punkten jetzt auch nicht so schlecht da nach ein paar Spielen.
2: Es ist alles noch früh in der Saison.
0: Beginn der Saison. Und jetzt nach der Pause darf man ja mal gespannt sein, wie sehr die Coaches gearbeitet haben und was da dann geht am Wochenende. Wir hoffen natürlich auf einen Heimsieg und ihr könnt die Jungs tatkräftig unterstützen. Braucht eigentlich nur ein Telefon und eine Ahnung, wo ihr hinschießen
2: wollt. Ja, genau. Denn ihr müsst jetzt Schmidt einen reinhauen. So sieht's aus. 0800 168 666. Das ist eure Chance für VIP-Tickets für den FC St. Pauli.
0: Jawohl, wir spielen. Bis gleich. Jetzt erstmal Status Quo in the Army Now. Viertel nach 7, Rock Antenne Hamburg hier mit dem besten Rock. Nonstop. Schönen guten Morgen.

0: The Offspring hier bei Rockantenne Hamburg und jetzt wird's ernst. Ich bin gut drauf heute, mal
1: ich
0: sehen.
1: Bin auch
0: ich glaube,
1: richtig
0: das
1: gut
0: wird
1: drauf.
0: Nicht so einfach werden.
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0: Schön am Sonntag ins Stadion, 13:30 gegen Karlsruhe, beste Plätze, kann man schon machen. Wer ist denn dran? Guten Morgen.
3: Morgen, Schmidt, hier ist Nils.
0: Nils.
1: Morgen,
0: na,
1: Nils.
0: Von wo rufst du an jetzt?
3: Ja, aus dem Auto, auf dem Weg zur Arbeit, ja, aus Hamburg.
0: Wo arbeitest du denn?
3: Alsterdorf.
0: Alsterdorf, was machst du?
3: Wir verkaufen Werkzeuge.
0: Werkzeuge.
1: Ach, toll.
0: Na gut,
1: dann kannst
0: okay.
1: du mir ja sagen, was der Hammer ist.
0: Ja, oder der Schraubenschlüssel, um mir einen reinzuschrauben. Aber das muss erstmal klappen. Wir wollen Elfmeterschießen, ne? Ich gehe mal rüber ins Türchen.
1: Genau, Schmidt zischt ab und du erzählst mir hier klammheimlich, wo du gerne hinschießen möchtest.
0: Ich bin da!
1: Toll, Applaus für dich schon mal an dieser Stelle. Und du möchtest den Ball oben, unten, bitte rechts, links, wo soll er hin?
0: Anschießen jetzt endlich!
1: Wenn Hallo, du mal aufhörst, um zu schreien, Schmidt. Also, ich habe das gehört, oben links. Yeah. Und dann würde ich sagen, wir yeah. holen mal richtig schön aus und rein damit.
4: Wenn man gegen Schmidt nicht treffen sollte, dann hat man ja immer noch die Möglichkeit, ihm den Rasen zu zertreten. Mhm. Das ist ja immer mal eine Option, die bleibt. Jetzt aber erstmal gibt der Schiri den Ball frei. Lockerer Anlauf und mit viel Gefühl lupft er den Ball. Das ist richtig frech. In einer Bogenlampe fliegt die Pille jetzt über Schmidt, prallt gegen die Latte. Von da an Schmidts Hinterkopf und dann rein ins Tor.
1: Das gibt's doch.
3: Klasse.
0: Das war ja frech.
1: Ja.
0: Schön, ne? Super, du bist dabei. Cool, oder? Wann warst du das letzte Mal im Stadion?
3: Letztes Jahr.
0: Ja.
1: Ja,
3: irgendwann
1: geil.
3: Hatte ich auch mal einen gegen dich versenkt.
0: Ja, dann ist schon wieder. Also,
1: das gibt's ja wohl nicht.
0: Alle
1: ja,
0: guten geil. Dinge sind drei. Beim nächsten Mal halte ich das Ding
1: ganz,
0: aber. Ne?
1: Ganz viel Spaß. Feuer die Jungs an und trink das ein oder andere Bierchen.
0: Ja, viel Spaß.
3: Auf jeden Fall. Vielen Dank.
0: Gerne, gerne. Bei uns das Motto jetzt, wie beim Elfmeterschießen, Fire,
1: oh ja.
0: Ready, Aim. Hier sind Green Day, 5:30 haben wir es schon gemacht.
5: Guten Morgen.

0: kurz vor 7:30 Rock an der Namo hier mit dem besten Rock Nonstop gleich mit Him. Join me.
1: Und Nickelback.
0: Alles gleich, kurz nach 7:30.
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1: Ich bin Katrin Steinberger. Jetzt das kurze Update für euch. Der Bundestag will Bluttests auf Genabweichungen wie Trisomie 21 stärker regeln. Schwangere, die vor der Geburt einen solchen Test machen wollen, sollen vorher eine Prüfung durchlaufen. Ein entsprechender Antrag hat eine breite Mehrheit bekommen. Der von der Krankenkasse bezahlte Test zeigt, wie wahrscheinlich es ist, dass ein Kind eine Behinderung haben wird. Nach einem stundenlangen Großeinsatz in Berngau hat die Polizei in Bayern einen 60-Jährigen festgenommen. Er soll bei einer Routinekontrolle zwei Mitarbeiter des Landratsamts erschossen haben. Der Mann verschanzte sich in seiner Wohnung und weigerte sich aufzugeben. Spezialkräfte drangen am frühen Morgen mit Sprengmitteln ein und verletzten ihn leicht am Bein. Die Kripo ermittelt jetzt zu den Abläufen und zum Motiv. Toni Kroos plant den nächsten Schritt nach seiner Spielerkarriere. Der frühere Fußballweltmeister will laut AS an einem Trainerlehrgang für ehemalige Profis teilnehmen, der Ende Saison 2027/28 starten soll. Beim spanischen Fußballverband hat Kroos sein Interesse schon angemeldet. Aktuell darf der 36-Jährige nur Teams bis zur dritthöchsten spanischen Liga trainieren.
2: Wenn sonst weiter Bernd Schuster werden. Wie ist denn das Wetter eigentlich heute?
3: Schön, dass du fragst. Es ist wunderschön draußen. Es hat zwar mit viel Regen vorhin angefangen, aber jetzt geht gerade die Sonne auf und der Himmel ist so schön pink verfärbt. Also wenn ihr mal schnell aus dem Fenster gucken wollt, das wäre jetzt der Moment. Gleich ist vorbei, denn die Sonne ist jetzt gleich draußen und es ist in Hamburg und Niedersachsen total trocken. Schleswig-Holstein bei Eus, es ist ein bisschen Regen in Lübeck und Neumünster. Das Ganze bei 10 Grad in Hamburg, auch in Itzehoe und auch in Stade sind es 9 Grad. 13 werden es maximal. Am Nachmittag kommt dann eine ganze Menge Regen runter. Also es wird ein sehr nasser Nachmittag. Morgen bei 14 Grad geht das mit ganz viel Sonne los. Richtig schön. Später ein bisschen Regen, aber morgen ist so der beste Tag des Wochenendes. Sonntag auch sehr wechselhaft bei 12 Grad.
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2: Keine Staus, das ist ja gut. Ansonsten nach dem Wasserrohrbruch Amsingstraße, Spaldingstraße, Schulzweg, ihr kennt das. Fuhlsbüttler Straße auch noch gesperrt teilweise. Soll aber zum Ende der Woche jetzt dann tatsächlich fertig werden. Mal gucken, ob es klappt. Und ansonsten habe ich nur Blitzer. Sie stehen Elbgaustraße Richtung Ostdorf, 200 Meter vor McDonalds und Eifelstraße stadteinwärts 100 Meter hinter der Aral-Tankstelle. Und wenn ihr noch mehr habt, 0800 168 666. Dankeschön.
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0: Nickelback, If Everyone Cared. Wir gucken nochmal auf die Woche gleich, nämlich mit unserem Kollegen Sven Dahlheimer, der die immer nochmal lustig an uns vorbeiziehen lässt.
1: Yeah.
0: Für mich kommt der Artikel der Woche heute raus, nämlich was ist die häufigste Autofarbe der Welt? Du darfst jetzt ein einziges Mal raten.
1: Schwarz.
0: Nee, weiß.
1: Ja, Mist, ne? Das wäre mein zweiter Tipp
0: Schwarz
1: gewesen.
0: Schwarz wäre wahrscheinlich die zweithäufigste, ne? Weiß, weil die stört die Leute am wenigsten und fällt nicht so auf und so.
1: Aha.
0: Ja, ich weiß
1: Meine
0: auch
1: Mama hat ein weißes Auto sich geholt.
0: Ich habe ein blaues Auto. Du hast ein schwarzes Auto. Naja, gut. Ist egal. Wir gucken, was Sven Dahlheimer noch so...
1: Die fällt aber auf, durch ihren guten Fahrstil.
0: Ja, okay, gut. Was Sven Dahlheimer so zu sagen hat. Bitteschön, Kollege.
2: Die Woche noch einmal im Schnelldurchlauf. Montag.
3: Am Wochenende wurden die Eingänge zum Oktoberfest zeitweise wegen Überfüllung geschlossen. Genau umgekehrt war es bei vielen Besuchern. Da wurde der Mageneingang wegen Überfüllung geöffnet. Und der heutige Aktionstag ist der Mach-was-Nettes-Tag. Das ist der kleine Bruder vom Bau-Scheiße-Tag. Ich habe eine Menge Leute, die es eigentlich verdient hätten, keine Backpfeife verpasst. Das muss reichen.
2: Dienstag.
3: Eine aktuelle Umfrage zeigt, dass gut ein Drittel der deutschen Haustierbesitzer das eigene Tier wie ein eigenes Kind betrachtet. Ich sag mal, besser so als andersrum.
4: Papa, wann fahren wir?
3: Aus! Sitz!
4: Okay.
3: Oh, ist nur Spaß, Leute.
2: Mittwoch.
3: Heute ist Weltbaumwolltag. Nach dem Motto, komme was wolle. Verstehen Sie? Und Forscher sagen voraus, dass die Bevölkerung in Deutschland bis 2045 moderat schrumpfen wird. Das Gute ist, dann wird die Warteschlange vor der Supermarktkasse endlich kürzer. Blöd nur, dass sie trotzdem keine zweite Kasse aufmachen.
5: Liebe Kunden, wir schließen Kasse 2 für Sie.
3: Na toll.
2: Donnerstag.
3: In der Nähe des Münchner Flughafens will ein Jäger jetzt ein Tier gesichtet haben, das ein Puma sein könnte. Vielleicht ist es aber auch nur ein Adidas. Ja, kaum ist das Oktoberfest vorbei, herrscht Großkaterstimmung. Wer zuletzt lacht, hat's erst später begriffen.
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0: Gestern hast du ja in Musiknews über das Aeroschmidt-Comeback gesprochen, ne?
1: Ja.
0: Was du gar nicht erwähnt hast, ist, die Aeroschmidts bringen echt viele prominente Gäste mit.
1: Ist das
0: unter
1: so?
0: Anderem Run-DMC, mit dem sie einen großen Hit
1: das
0: hatten.
1: Ja, geil, ne? Ja.
0: Dann die Black Crowes. Mhm. Und dann wird auch mit dabei sein beim Comeback Billy Idol.
1: Ja. Jawohl. Hast du mir die ganze Nachricht von vorweggenommen. Das wollte ich euch nämlich heute noch erzählen.
0: Ja, jetzt ist es zu spät. Das habe ich schon erzählt. Und hier kommt Billy Idol mit Cradle.

0: Sehr schön, gibt's alles gleich. Kurz acht.
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14: Ich bin Katrin Steinberger. Jetzt das kurze Update für euch. Weniger Fahrer, mehr Automatik. Die Hamburger Hochbahn erwartet ab Mitte der 2030er Jahre spürbare Folgen des autonomen Fahrens für ihr Personal. Schon 2028 sollen autonome Busse erste Zusatzfahrten übernehmen. Die neue U5 wird in Zukunft komplett fahrerlos unterwegs sein. Personalvorständin Saskia Heidenberger plant die Transformation gemeinsam mit Arbeitnehmervertretern und betont, dass neue Berufsbilder entstehen. Der Bundestag stellt den Bluttest auf Down-Syndrom bei Schwangerschaften neu zur Debatte. Ein Monitoring soll klären, wann und wie oft der Test eingesetzt wird. Fachleute sollen außerdem prüfen, ob die aktuellen Kassenregeln fair sind oder Menschen mit Behinderung benachteiligen.

0: Der Test kommt aktuell bei rund jeder zweiten Schwangerschaft zum Einsatz. Bei klarer medizinischer Begründung sollen die Kassen den Test weiterhin übernehmen. Die deutsche Frauenfußballnationalmannschaft startet heute gegen Australien ins WM-Jahr. Bundestrainer Wück testet sein Team bewusst gegen Gegner außerhalb Europas, bevor die Weltmeisterschaft nächstes Jahr dann in Brasilien steigt. Verzichten muss er auf Kapitänin Julia Gwin, sie ist verletzt. Anpfiff in Karlsruhe ist heute Abend um 8:30. Nächster Test ist dann am Dienstag in Bremen gegen Japan.
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2: So, was haben wir denn da, Lilly?
3: Geile Nachrichten. Na, wir haben gerade schon kurz drüber gesprochen. Gestern kam raus, Aerosmith and Friends spielen 2 Konzerte und zwar recht bald in Hollywood Bowl, Oktober 29. November 1. Also jetzt in 3 Wochen ist es soweit. Und wenn Aerosmith sagen, sie kommen mit Friends, dann hört euch mal an, wer da am Start ist. Da hätten wir die Black Crowes, Run DMC, Heart, Billy Idol ist dabei, Chad Smith von den Red Hot Chili Peppers, Duff McKagan von Guns N' Roses. Wir haben Jerry Cantrell von Alice in Chains mit auf der Bühne, Nuno Bettencourt von Extreme, Steve Stevens, der von Billy Idol,
2: der Gitarrist. Das ist der unglaubliche Gitarrist, wenn der die Klampe in die Hand
3: Gewinner,
2: nimmt.
3: Hast du nicht gesehen. Slash ist dabei, Tom Morello,
2: Slash
3: Sully Erna
2: Tom
3: von
2: Morello.
3: Godsmack. Also Leute, die Liste ist lang, die liest sich geil. Schade, dass wir da nicht mal so ganz easy rüberhüpfen können.
2: Das musst du dir mal reinziehen. Steve Stevens, Slash, Tom Morello. Damit hast du 3 der besten lebenden Gitarristen auf der Bühne stehen.
3: Ja.
2: Ne? Und ja, schon geil.
3: Das wird bestimmt alles schön aufgenommen und wir können es uns dann irgendwann mal auf der Leinwand reinziehen oder so.
2: Vielleicht.
3: Ich will's
2: hoffen. Oder auch nicht. Jetzt ziehen wir uns mal das Wetter rein, das brauchen wir nicht aufnehmen.
3: Wir
2: konnten heute Morgen den Sonnenaufgang aufnehmen,
3: also
2: aber das war es dann auch.
3: Der war krass, der war richtig schön, aber das war dann auch tatsächlich wohl schon das Schönste des Tages, denn ab jetzt geht es eigentlich nur bergab. Es ist gerade trocken, das ist mal ganz schön, 10 Grad aktuell gemessen im Stadtpark in Winterhude. 9 Grad sind es bei euch im Buchholz in der Nordheide und 10 Grad aktuell in Neumünster. So ab Neumünster noch weiter in den Norden hoch gibt es gerade ein bisschen Regen, ansonsten ist es eher trocken, was schön ist, denn das wird nicht den ganzen Tag so bleiben. Ab dem Nachmittag geht's los mit Regen und der zieht sich dann auch wirklich bis in den Abend rein. Also sehr ungemütliches Schmuddelwetter heute, maximal 13 Grad. Morgen bei 14 Grad geht's sehr gut los. Viel Sonne am Vormittag, bisschen Regen am Nachmittag und der Sonntag dann auch sehr durchwachsen bei 12 Grad.
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2: Jo, ich sag mal so, da ist nichts los auf den Straßen.
3: Oh, der ist ja mega geil.
2: Jo, Amsingstraße, Spaldingstraße, Schulzweg und Fußbünderstraße, aber weiter wegen Wasserrohrbruch beschädigt und gesperrt und so, wisst ihr auch, ne?
3: Ja.
2: Gucken wir mal, wie lange das dauert. Fußbünderstraße soll vielleicht heute fertig werden, ich bin gespannt. Ansonsten kann ich euch Blitzer anbieten und zwar Billbrook, Andreas-Meyer-Straße statt einwärts bei Auto Blum, der Fachwerkstatt vor der Tür. Und könnten doch auch mal, die könnten doch mal den Blitzer einfach reinschieben und mal ein bisschen umbauen. Und dann haben wir noch Südorfer Landstraße einstehen, statt auswärts, ne? Also kurz vorm Canyon sozusagen. Wenn ihr noch was habt, 0800 168 666. Vielen Dank, guten Tag.
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2: Ihr habt nicht mehr lange Zeit, wenn ihr ein neues Tattoo haben wollt. Wie kommt ihr ran? Im Wert von 1.000 Euro, also einen ganzen Tag stechen sozusagen. Das erzählen wir euch gleich. Jetzt stechen wir erstmal in See, zusammen mit den H-Blocks.
3: Toll.
2: Hier kommt Ring of Fire. Schönen guten Morgen.
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0: Pearl Jam waren das. Und das
1: ich hab doch keinen Platz mehr, Schmidt. Was machst du denn jetzt
0: das
1: noch?
0: Das kriegen wir da noch rein. Das ist auch nur relativ klein. Das ist, warte, hier, guck mal. Sieht ziemlich geil aus.
1: Ja, ja.
0: Das ist ein Refraktometer.
1: Was ist das denn?
0: Das ist ein optisches Gerät, mit dem du den Alkoholgehalt über die Lichtbrechung bestimmen kannst. Das ist doch Wahnsinn, oder? Braucht jeder als Tattoo. Wenn ihr Tattoos haben wollt, dann könntet ihr euch eines besorgen mit unserer Aktion Tattoo Tata, indem ihr einfach abstimmt im Netz. Wir haben nämlich unsere 10 Fehltattoos quasi ins Netz gestellt. Könnt ihr euch angucken mit dabei. Zum Beispiel hier der junge Mann.
2: Moin, hier ist der Kai. Ich habe noch eine Fledermaus auf dem Arm, die ich mir vor Jahren gestochen habe. Die leider nicht mehr so viel mit dem Original von dem Inner Sleeve von einem Ozzy Osbourne Album zu tun hat. Ja, stimmt für mich ab, damit das vonstatten geht.
0: Ja, oder ihr stimmt für Urs.
3: Moin, mein Name ist Urs. Ich habe vor, ich weiß gar nicht, wie lange das her ist, als Jugendsünder habe ich mir mit 18 ein flammendes Pferd auf die Schulter tätowieren lassen. Mittlerweile sieht das eher aus wie eine Mischung aus brennender Banane und Sichel. Das muss weg. Bitte helft mir, unterstützt mich. Ich würde mich freuen, wenn ihr für mich votet.
1: Ja. Verdient hätten es alle, muss man mal ganz ehrlich sagen. Ne? Aber
0: sagen.
1: Ihr entscheidet halt, wer es wird.
0: Ja, und dann kriegt ihr im besten Fall, weil ihr im Lostopf seid, ein 1.000-Euro-Tattoo von unserem Dirk von Corvo Tattoo Art in Altona. Mhm. Wirklich ein richtig, richtig guter Tattoo-Künstler.
1: Das stimmt,
0: das
1: wird
0: lohnt
1: auf jeden
0: sich.
1: Fall geil,
0: überhaupt einen Termin zu bekommen, ist wahrscheinlich gar nicht so einfach.
1: Ach, nee.
0: Also einfach mal rein ins Netz, rockantenne.hamburg. Hier sind Queen und Don't Stop Me Now. Für Nacht haben wir es. Moinsen.
1: Guten Morgen.

0: Und Amy Lee, eigentlich haben wir kaum noch Zeit, weil wir so viel Werbung heute haben, noch einen Song zu spielen. Aber den, wenn wir den nicht spielen, wenn wir den Song rausschmeißen,
1: den machen, also
0: das könnte ich mir das ganze
1: Knaller.
0: Wochenende nicht verdienen. Ja, ich zünde den Knaller. Hier kommen Guns N' Roses, schön hier mit 007, Live and Let Die. Schönen guten Morgen, 8.23 Uhr, Rockantenne Hamburg, hier mit dem besten Rock. Nonstop, Abfahrt.

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20: Ich bin Katrin Steinberger. Jetzt das kurze Update für euch. In Berlin starten heute die rot-grün-roten Sondierungsgespräche. Linke, Grüne und SPD sprechen ab dem Vormittag über den Landeshaushalt. Möglich wurden die Gespräche durch eine gemeinsame Vereinbarung. Die drei Parteien haben verbindliche Regeln festgelegt, wie sie in Zukunft auf antisemitische Vorfälle innerhalb der Fraktion reagieren wollen. Der Bundestag hat am Abend endgültig

grünes Licht für die neue Bahnstrecke Hamburg-Hannover gegeben. Die Trasse soll entlang der A7 und der B3 verlaufen. Fernzüge sind dann voraussichtlich 18 Minuten schneller unterwegs. Bis aber die ersten Züge dort fahren, dürfte es noch lange dauern. In Norwegens Hauptstadt Oslo fällt heute die Entscheidung, wer den diesjährigen Friedensnobelpreis bekommt. Die Jury wählt aus 287 Nominierten, 208 Personen und 79 Organisationen. Diskutiert werden in diesem Jahr zum Beispiel

0: Na, wir gönnen. Sind es aktuell 10 Grad, die Sonne kommt dort sogar ein bisschen raus, wo ihr jetzt übrigens nach 9 Jahren Bauzeit wieder vom Fischmarkt direkt durchlaufen könnt an der Elbpromenade. Wie schön ist das denn? 10 Grad sind es heute früh in Itzehoe, 9 Grad bei euch in Lüneburg. Es ist jetzt erstmal noch trocken, das ist gut, denn ab dem Nachmittag geht's mal richtig mit Regen los. So ab 14, 15 Uhr bis in den Abend rein, viel Regen bei 13 Grad. Morgen dafür ganz schön, zumindest der Vormittag mit viel Sonne. Später dann ein bisschen Regen bei 14 Grad und Sonntag 12 Grad. Und auch da ist und bleibt es wechselhaft.
1: Wenn da gar keiner mehr baut an der Promenade, es ist ja auch irgendwie komisch, das müssen wir mal angucken.
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1: Dafür haben wir ja tatsächlich eine Baustelle auf der Amsingstraße, wo das Wasserrohr geplatzt ist und deswegen Amsingstraße, Spaltingstraße, Schulzweg immer noch zu. Fußmittlerstraße auch zu, könnte aber sein, dass die heute noch wieder geöffnet wird. Soll ja fertig werden, spätestens jetzt irgendwie am Wochenende. Mal gucken. Wir haben ansonsten nur Blitzer anzubieten. Birgit, moinsen, du hast einen neuen, wo steht er?
3: Moin, Lilly und Schmidt. In der Rodigallee stadtauswärts, kurz hinter der Kreuzung Schiffbeker Weg.
1: Ja, da stehen Sie gerne mal, genauso wie auf der Elbgaustraße Richtung Ostdorf, 200 Meter vor McDonald's. Habt ihr noch was? 0800 1068 666. Dankeschön, gute Fahrt.
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0: Papa Roach, not the only one. Hier bei Rock Antenne Hamburg. Jetzt wollen wir mal mit dem Nachwuchs sprechen.
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0: Denn wir haben eine neue Praktikantin. Sie heißt Trixie, kommt aus Stelling. Guten Morgen.
2: Guten Morgen, Lilly und Schmidt.
0: Du bist ja hier beim Rocksender gelandet. Mhm. Was ist der Lieblingssong deines Lebens? Jetzt bin ich gespannt.
2: Mein Rocksong des Lebens ist auf jeden Fall Smells Like Teen Spirit von Nirvana. Ich finde den Song einfach super geil und erinnert mich an meine Kindheit, weil meine Eltern den einfach immer wieder gehört haben. Und das haben sie ein bisschen an mich weitergegeben. Und ja.
0: Ja, jetzt ist es dein Song geworden sozusagen. Ja, warum?
2: Mein Vater, der ist ein riesen Nirvana-Fan und er hat mir immer das Unplugged-Konzert gezeigt auf MTV. Ja. Und deswegen, ja, immer beim Putzen hat meine Mama das auch immer gehört. Also, ja.
0: Gute Kindheitserinnerung. Insofern wollen wir dich und deine Eltern glücklich machen an diesem tollen Freitag. Und euch natürlich auch, weil Nirvana kann man immer spielen.
3: Smash Rap Teen Spirit.
0: 8:41 haben wir es. Rock Antenne Hamburg hier mit dem besten Rock. Nonstop.

0: Die Dire Straits, ist ja Wahnsinn.
1: Moin Lilly und Schmidt, herzlich willkommen in der Morning Show. Hall Lady, ist euer Otto, ja.
2: Bist du
1: ruhig, entschuldige.
0: Ja, Otto, einer der wenigen Typen, wenn der mich nachts um drei anrufen würde und sagen würde, Schmidt, ich stehe in Düsseldorf am Bahnhof, ich komme hier nicht weg, ich würde losfahren, ihn abholen.
2: Das glaube ich dir sofort.
0: Das schwöre ich, lege meine Hand dafür ins Feuer. Kann er gerne ausprobieren. Was gibt's Neues von Otto?
2: Ja, großartige Neuigkeiten, vor allem für alle Kinder. Ihr kennt ja das Ende von diesem Lied hier.
3: Zwei kleinen Otti-Tanten zeig ich mein bestes Stück. Der eine fiel sofort tot um, nur einer blieb zurück.
2: Jetzt haben wir uns jahrelang gefragt, ja, was ist denn mit dem einen Otifanten überhaupt passiert? Wir wissen es jetzt, denn dieser letzte Veteran, der bekommt sein eigenes Kinderbuch.
0: Ach, was?
2: Karl, der kleine Otifant heißt das Ding. Und es ist das allererste Kinderbuch, das Otto Walkes geschrieben hat, jetzt mit seinen stolzen 78 Jahren. Ne?
0: Jawohl.
2: Karl ist ein richtiger Rocker, der schwimmt nämlich immer schön gegen den Strom. Passt auch gut zu unserem Kultfriesen. Das Buch ist komplett in Reimen geschrieben, ganz, ganz liebevoll gestaltet. Das kommt raus, Achtung, heute. Dazu noch das passende Hörspiel, das natürlich von Otto selbst eingesprochen wurde. Also ich glaube, das ist eine ganz tolle Sache für jung und alt.
0: Das kaufe ich mir gleich, wenn ich hier rausgehe. In ihr ist ja Thalia, da gehe ich hin. Weil Otto ist der Boss, auch wenn der sich hier Boss nennt.
2: Ja, der behauptet
0: das. Endboss ist Otto, das wissen wir alle. Bruce Springsteen und Glory Days. 10 von 9, Ronald Amok hier.

0: Oha, jetzt bellt er hier aber. Jetzt kommt er wieder. Komm ruhig rein. Jetzt kannst du einmal guten Morgen
1: Schmidt,
0: sagen.
1: Jetzt musst du hier.
0: Ja, jetzt lassen wir ihn einmal bellen. Ne? Unsere Praktikantin kommt gerade ins Studio und Kobi, der beißt immer alles weg, was hier reinkommt. Komm ruhig rein, sag einmal guten Morgen. Ganz laut, guten Morgen. So, jetzt und kannst du wieder rausgehen. Der Hund ist uns, ja. Jetzt wollte ich eigentlich euch gerade erzählen, was wir gleich hören. Kannst du jetzt aber auch einsingen, Lilly? Hier, guck mal.
1: Ich freue mich. Was haben wir denn da?
0: Ja.
1: We didn't start the fire. Guck mal, eben noch über Otto Walkes gesprochen.
0: Otto gesprochen,
1: wir
0: den Song ja auch mal gekommen.
1: Zum Feiern. Ne? Ja. Keiner kann mehr laufen. Doch
0: das ist zu schwer,
1: laufen,
0: glaube ich. Nimm mal den hier.
1: How long
0: nicht schlecht.
1: Will I slide?
0: Sie ist echt textsicher, ne?
1: I
0: mit ihr könnt ihr so. Bei so
1: Kneipenquiz. Erzähl doch mal, was ich dir hier mitgebracht habe. Ich habe so Gummihände mitgebracht, die man auf die Finger setzen kann. Und ja, da ist eine Pommesgabel drauf.
0: Da ist eine Pommesgabel
1: und immer
0: drauf.
1: Wenn ein fetziger Song kommt,
0: dann
1: geht die
0: hält
1: Pommesgabel
0: sie das
1: hoch.
0: Schön ganz
1: so,
0: morgen, macht Fotos davon und so. Ich gehe ins Wochenende. Wir hören das alles gleich im Sixpack hier um kurz nach.
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15: Ich bin Katrin Steinberger. Jetzt das kurze Update für euch. Jetzt ist es endgültig. Der Bundestag hat den Weg für die neue Bahntrasse Hamburg-Hannover freigemacht. Er hat am späten Abend der Trasse entlang der A7 und der B3 zugestimmt und die weitere Planung freigegeben. Fernzüge sollen dort deutlich Zeit sparen, Güterzüge mehr Kapazität bekommen. Parallel dazu werden die bestehenden Verbindungen ausgebaut. Der Führerschein könnte deutlich günstiger werden. Bundesverkehrsminister Bilger rechnet mit Einsparungen von mehreren 100 Euro, im besten Fall sogar bis zu 1000. Diese konkreten Zahlen hat er jetzt gegenüber der Welt genannt. Grund ist eine geplante Reform des Führerscheins. Aktuell kostet der Führerschein der Klasse B im Schnitt 3.400 Euro. Bundestag und Bundesrat müssen der Reform noch zustimmen. Toni Kroos plant den nächsten Schritt nach seiner Spielerkarriere. Der frühere Fußballweltmeister will laut AS an einem Trainerlehrgang für ehemalige Profis teilnehmen, der in der Saison 2027/28 starten soll. Beim spanischen Fußballverband hat Kroos sein Interesse schon angemeldet. Aktuell darf der 36-Jährige nur Teams bis zur dritthöchsten spanischen Liga trainieren.
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16: Ja, und da gibt's was von Lillys Lieblingsband, was Neues, ja, nämlich es wird von blutig. Slayer.
17: Leute, es wird richtig blutig. Und zwar gibt es eine Schallplatte gefüllt mit Kunstblut. Diesen ungewöhnlichen Tonträger, den gibt's von Slayer. Und das Ganze natürlich zur Feier des 40-jährigen Jubiläums ihres absoluten Mega-Erfolgsalbums Rain and Blood.

0: Finde ich eine lustige Idee, oder?
1: Eine Platte mit Kunstblut.
0: Ist schön aus Plastik, da drin ist das Blut drauf, sind ein paar Logos der Band. Mitte November kommt das Ganze dann, ehrlich gesagt, ein bisschen zu spät für Halloween raus.
2: Ja, aber das hat es noch gebraucht und deswegen ist es auch da. Die Blutplatte. Gibt es vielleicht auch mal wieder Blutregen? Heute wahrscheinlich nicht. Nee, das ist ja immer dann, wenn die heiße Luft aus Afrika den Staub zu uns rüberschiebt.
0: Ja,
2: ne?
0: Der Sahara-Regen, der runterkommt. Das haben wir heute nicht das Problem. Wir haben es jetzt gerade ganz freundlich draußen. Es sind aktuell 10 Grad gemessen bei Bobby Reich oben an der Brücke in Winterhude. 10 Grad und Sonne sogar bei euch in Bad Oldesloe. Herzlichen Glückwunsch. Und 9 Grad aktuell im Buchholz. Es ist mehr oder weniger fast überall bewölkt, außer eben in Bad Oldesloe, Bad Segeberg, ganz hübsch. Bisschen weiter im Norden gibt es ein bisschen Regen. Der Regen hier in Hamburg kommt erst gegen frühen Nachmittag wieder runter. Bis dahin ist es trocken, später dann bei 13 Grad. Ja, regnet es eigentlich durch bis zum Abend. Das ist dann leider nicht mehr so schön. Morgen 14 Grad, viel Sonne, bisschen Regen. Sonntag auch wechselhaft bei 12.
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2: Auf der A39 Lüneburg Richtung Hamburg zwischen der Abfahrt Maschen und Maschener Kreuz liegen bleiben auf dem Standstreifen, der da ja gar nicht so richtig breit ist. Ne? Also da vorsichtig dran vorbei. Und ansonsten haben wir Amsingstraße, Spaltingstraße, Schulzweg, Fuhlsbüttler Straße, alle noch wegen des Wasserrohrbruchs gesperrt oder teilgesperrt. Mal gucken, wie lange es noch dauert. Ansonsten kann ich euch nur noch Blitzer anbieten. Rodicher Allee stadtauswärts, kurz hinter dem Schiffbeker Weg stehen sie. Und dann stehen sie in Niendorf. Wendlowstraße beidseitig machen sie Fotos, genauso wie auf dem neuen Kamp Richtung Neuer Pferdemarkt bei der Rindermarkthalle. Wenn ihr noch was habt, 0800 106
3: 86. 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
2: 6 Songs am Stück, wir sind gleich wieder da. Viel Spaß mit Billy Joel, mit Sleep Theory, mit den Red Hot Chili Peppers und die anderen drei. Überraschung, Überraschung. Bis gleich.
0: Surprise, surprise.
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9: Das Rockantenne Hamburg Wetter gibt's jetzt um 9.34 Uhr. Lilly, wie sieht's aus?
10: Ja, momentan ist es bewölkt in Hamburg. Wir haben 10 Grad gemessen in Rissen im Klöven stehen, wo es gerade auch schon langsam wieder anfängt, ein bisschen zu regnen. Da kommt ein Regengebiet auf uns zu, das jetzt gerade noch von Bremervörde bis nach Stade reicht. 10 Grad sind es dort bei euch. In Schleswig-Holstein ist es auch nass, vor allem von Itzehoe hoch Richtung Heide und Rendsburg. Bisschen Regen. Es wird ab dem Nachmittag dann richtig losregnen. Also jetzt sind immer noch viele lange Trockenphasen dabei. Am frühen Nachmittag ist dann Schluss mit lustig. Da regnet es bis heute Abend bei maximal 13 Grad. Morgen viel Sonne, vor allem sehr, sehr schöner Vormittag. 14 Grad maximal. Am Nachmittag ein bisschen Regen und am Sonntag ist es auch wechselhaft bei 12 Grad.
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9: Schauen wir einmal auf die Straßen. Da ist nichts los, keine Staus. Allerdings sind eben auf der Eifelstraße, Ecke Ausschlägerweg, in dem LKW ein paar Holzteile vom LKW runtergekippt. Die wurden nicht richtig festgemacht. Das ist da jetzt ein bisschen voller. Ansonsten aber alles gut. Amsingstraße, Spaldingstraße, Schulzweg weiter zu. Fußbüttler Straße auch noch wegen des Wasserrohrbruchs. Mal sehen, wie lange das noch anhält. Soll ja fertig werden in Ohlsdorf. Das auf der Amsingstraße wird natürlich länger dauern. Und ansonsten kann ich auch noch Blitzer anbieten. Und zwar Neuer Kamp Richtung Neuer Pferdemarkt bei der Rindermarkthalle vor der Tür. Und dann stehen sie auch noch Söldorfer Landstraße stadtauswärts, kurz vorm Canyon. Habt ihr noch mehr? 0800 106 866.
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0: Interessante Version. Bad Wolves, Jolene.
1: Kann man
0: hier bei Rock
1: and Roll machen, oder?
0: Ja, Meldung der Woche. Was war es denn so für dich?
1: Was war die Woche los? Otto Walkes bringt ein Kinderbuch raus.
0: Ja,
1: das ist doch toll, oder?
0: Gemacht, ne? Toll,
1: mit einem Ortifanten, der einen besonders langen Rüssel hat.
0: Ja, das finde ich wirklich lustig, dass er mit 78 Jahren das erste Mal ein Kinderbuch macht. Das ist sehr gut.
1: Mhm.
0: Das belassen wir dann dabei und gucken mal, was der Kollege Sven Dahlheimer noch aus der Woche rauskitzelt.
2: Die Woche noch einmal im Schnelldurchlauf. Montag.
3: Am Wochenende wurden die Eingänge zum Oktoberfest zeitweise wegen Überfüllung geschlossen. Genau umgekehrt war es bei vielen Besuchern. Da wurde der Mageneingang wegen Überfüllung geöffnet. Und der heutige Aktionstag ist der Mach-was-Nettes-Tag. Das ist der kleine Bruder vom Bau-Scheiße-Tag. Ich habe eine Menge Leute, die es eigentlich verdient hätten, keine Backpfeife verpasst. Das muss reichen.
2: Dienstag.
3: Eine aktuelle Umfrage zeigt, dass gut ein Drittel der deutschen Haustierbesitzer das eigene Tier wie ein eigenes Kind betrachtet. Ich sag mal, besser so als andersrum.
4: Papa, wann fahren wir?
3: Aus, Sitz.
4: Okay.
3: Oh, ist nur Spaß, Leute.
2: Mittwoch.
3: Heute ist Weltbaumwolltag. Nach dem Motto, komme was wolle. Verstehen Sie? Und Forscher sagen voraus, dass die Bevölkerung in Deutschland bis 2045 moderat schrumpfen wird. Das Gute ist, dann wird die Warteschlange vor der Supermarktkasse endlich kürzer. Blöd nur, dass sie trotzdem keine zweite Kasse aufmachen.
5: Liebe Kunden, wir schließen Kasse 2 für Sie.
3: Na toll.
2: Donnerstag.
3: In der Nähe des Münchner Flughafens will ein Jäger jetzt ein Tier gesichtet haben, das ein Puma sein könnte. Vielleicht ist es aber auch nur ein Adidas. Ja, kaum ist das Oktoberfest vorbei, herrscht Großkaterstimmung. Wer zuletzt lacht, hat's erst später begriffen.

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8: Ich bin Jutta Wittbrock. Jetzt das kurze Update für euch. Autofahrer rund um Hamburg brauchen dieses Wochenende starke Nerven. Die A1 wird komplett gesperrt. Heute ab 21 Uhr bis Montag 5 Uhr zwischen Dreieck Norderelbe und Kreuz Hamburg-Ost. Der Verkehr wird über die A7 und den Elbtunnel geleitet. Die A1-Sperrung hängt mit Arbeiten an der Norderelbbrücke und Testfahrten mit Lastwagen zusammen. Auch im Stadtgebiet ist Geduld gefragt. Wegen eines Wasserrohrbruchs ist die Amsingstraße Richtung Innenstadt gesperrt. Wie können alle Kinder möglichst gleiche Chancen für einen gelingenden Schulstart bekommen? Bildungsministerin Prien will das mit einem Startchancengesetz schaffen, das heute zum ersten Mal im Bundestag debattiert wird. Künftig soll der Entwicklungsstand aller Kinder spätestens im Alter von 4 Jahren überprüft werden, etwa Sprache und Motorik. Bei Bedarf wird das Kind gefördert. Prien sagte am Morgen, das sei dringend notwendig, um das Bildungsniveau in Deutschland hochzuhalten. In Norwegens Hauptstadt Oslo fällt heute die Entscheidung über den diesjährigen Friedensnobelpreisträger. Die Jury wählt aus 287 nominierten Personen und Organisationen. Als mögliche Kandidaten gelten in diesem Jahr unter anderem Papst Leo, die Kinderhilfsorganisation Save the Children oder Hilfsgruppen im Sudan.
9: Ich muss das Mikro erstmal anmachen hier. Schauen wir mal aufs Rockantenne Hamburg Wetter. Jetzt um kurz nach 10 sieht es immer noch nicht so gut aus.
10: Nee, ist grau bei uns in Hamburg. Kommt auch gerade ein bisschen Regen aus Niedersachsen auf uns zu. Wenn ihr Glück habt, dann seid ihr irgendwo zwischen Hamburg und Lübeck unterwegs. Da scheint ein bisschen die Sonne, aber ja, der Regen ist auch gleich bei euch angekommen. Es ist heute grau. Wir haben gerade 10 Grad. So ziemlich überall gemessen. Es werden später 13 und ab dem Nachmittag kommt dann richtig Regen. Da regnet es mehr oder weniger durch. Morgen wird es dafür sehr schön sonnig am Vormittag. Später kommt auch da wieder Regen dazu. 14 Grad maximal und am Sonntag bleibt es wechselhaft bei 12 Grad.
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9: Auf den Straßen nicht viel los. Ihr müsstet eigentlich überall gut durchkommen. Es ist weiterhin Amsingstraße, Spaldingstraße, Schulzweg, Fußbüttlerstraße wegen des Wasserrohrbruchs teilweise gesperrt oder ganz gesperrt. Und wir haben Blitzer auf der Eifelstraße, steinwärts 100 Meter hinter der Aral. Und sie stehen auch auf dem neuen Kamp Richtung Neuer Pferdemarkt, Höhe der Rindermarkthalle. Habt ihr noch mehr? 0800 10686 66. Vielen Dank. Guten Morgen.
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11: Endspurt, Freitag, Vormittag, den bekommen wir uns heute auch noch rum. Gleich mit Journey, den Goo Goo Dolls, die Foo Fighters.

0: habe ich mit dabei. Und vorneweg dürfen unsere Freunde aus Finnland loslegen. Hier sind der Rasmus.
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2: Ja, gleich holen wir da bei diesem herbstlichen Wetter, anders kann ich es nicht nennen, den Sommer zurück in die Rock City. Und das mit Bryan Adams. Summer of 69, Classic Rock für diesen Freitag. Außerdem The Offspring.

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0: und damit ist ja alles gesagt, ne? Rammstein, ich will hier im besten Rock nonstop auf Rockantenne Hamburg. So Freunde, jetzt müssen wir uns mal kurz verneigen vor The One and Only John Lennon. Er würde heute seinen 86. Geburtstag feiern. Natürlich müssen wir hier auf Rockantenne Hamburg das auch gebührend feiern, gleich mit ihm und Just Like Starting Over davor. Schauen wir jetzt aber noch kurz in den Kalender, was demnächst so an Konzerten hier bei uns ansteht.
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6: Ich bin Jutta Wibrock. Jetzt das kurze Update für euch. Weniger Fahrer, mehr Automatik. Die Hamburger Hochbahn erwartet ab Mitte der 2030er Jahre spürbare Folgen des autonomen Fahrens für ihr Personal. Schon 2028 sollen autonome Busse erste Zusatzfahrten übernehmen. Die neue U5 wird künftig komplett fahrerlos unterwegs sein. Personalvorständin Saskia Heidenberger betont, dass mit der Transformation neue Berufsbilder entstehen. Herz-Kreislauf-Erkrankungen bleiben die häufigste Todesursache in Deutschland. Aber die Fallzahlen sind in den vergangenen Jahren stark zurückgegangen. Es gab deutlich weniger Herzinfarkte und Schlaganfälle, so das Statistische Bundesamt. Rund 334.000 Menschen starben im vergangenen Jahr an Herz-Kreislauf-Erkrankungen. Fast 7% weniger als im Jahr 2022. Altkanzler Schröder steht massiv in der Kritik, nachdem er zum Geburtstag des russischen Präsidenten Putin nach Moskau gereist ist. Die Grünen-Politikerin Göring-Eckardt und die FDP-Verteidigungsexpertin Strack-Zimmermann sprechen von einer Schande. Der Chef des CDU-Sozialflügels, Dennis Radtke, schreibt auf X, Schröder sei für einen Untersuchungsausschuss zu krank, aber fit genug für Moskau und Putin.
7: Danke, Jutta, für die Meldung. Rockantenne Hamburg-Wetter. Ist ein wolkiger Tag heute bei uns im Norden. Es bleibt grau in grau und vor allem am Nachmittag wird es so richtig ungemütlich mit kräftig Regen und Wind. Also gut einpacken für den frühen Rückweg nach Hause oder die späte Mittagspause. Gerade 11 Grad haben wir am Rathaus in Altnord in Kiel. 13 Grad werden das noch. Das ist dann Höchsttemperatur.
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7: Aufgepasst bitte auf der A23 Hamburg Richtung Heide zwischen Pinneberg Süd und Pinneberg Mitte. Hier ist ein Fahrzeug liegen geblieben. Staus gibt's keine, aber natürlich immer noch die große Sperrung nach dem Wasserrohrbruch. Die Amsingstraße ist stadteinwärts dicht zwischen der Billhorner Brückenstraße und Klostertor. Die Spaldingstraße ist dicht, der Schulzweg in beide Richtungen und auch die Fuhlsbüttler Straße stadteinwärts. Soll aber bis zum Ende der Woche wieder befahrbar sein. Dazu am Telefon, moin Frank, was hast du gesehen, was hast du für uns?
8: Moin. Ich hätte einen Blitzer für euch. Auf der A1 Lübeck Richtung Hamburg im Kreuz Ost wird gerade einer aufgebaut.
7: Danke, Frank. Und Erik habe ich hier am Telefon. Was hast du für uns?
9: Moin. Ich wollte euch einmal einen Blitzer durchgehen auf A1 Hamburg Richtung Lübeck. Wieder in der Baustelle hinter Wagner Heide.
7: Habt ihr gehört? Wisst ihr Bescheid? Lasst euch nicht fotografieren. Und wenn ihr noch was habt, macht's wie die beiden und ruft jederzeit an unter 0800 168 666. Gute Fahrt!
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10: Moin, und ich bin nicht ganz allein. Ich habe gleich mit dabei die Sport.

0: Parties, Gary Moore, Bon Jovi und vorneweg.
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0: Marschieren wir durch die Arbeit mit den Proclaimers. I'm gonna be 5.

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2: Na, habe ich gleich. Ich bin mal weg für diesen Freitagvormittag. Und The Pretty Reckler stehen auch schon bereit.
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9: Übrigens, am 14. 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

einfach ein Brett zum Niederknien. Carrie von Europe hier bei uns im besten Rock Nonstop auf Rockantenne Hamburg. Das Wochenende steht vor der Tür und da geht einiges, vor allem in Sachen Konzerte. Direkt heute Abend besucht er uns, Bryan Adams. Los geht's um 20 Uhr in der Barclays Arena. Tickets bekommen wir noch so ab ca. 96 Euro, aber Vorsicht, die Hütte schon ziemlich voll, also ranhalten. Morgen geht es dann direkt musikalisch weiter und das bei der 21. Hamburger CD- und Schallplattenbörse im Kulturpalast in Billstedt. Von 10 Uhr bis 14.30 Uhr stümmern wir da durch Raritäten, Kultiges und Kurioses. Der Eintritt kostet 3 Euro. Achtung, wer selber verkaufen will, bis 10 Uhr bitte da sein und maximal 80 Tonträger mitbringen. Ja, und morgen Abend geht's dann in die Sporthalle zu Simple Plan, präsentiert natürlich von Rockantenne Hamburg. Alle Infos dazu jederzeit auch nochmal bei uns in der App und auf rockantenne.hamburg. Und wie immer gilt natürlich, was auch immer ihr an diesem Wochenende treibt, wir wünschen euch ganz viel Spaß und rocken euch da vor allem durch mit dem besten Rock nonstop. Und da geht's jetzt weiter mit unserem Album der Woche von Nothing But Thieves, Evolution.

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17: Ich bin Jutta Wibrock. Jetzt das kurze Update für euch. In Hamburg wächst der Widerstand gegen das geplante Naturkundemuseum. Die Grünen in der Bürgerschaft wollen das Projekt stoppen. Statt knapp 600 Millionen Euro für das Museum im Elbtower auszugeben, solle die Stadt das Geld in Kitas, Schulen, Hochschulen und Familien investieren. Auch das günstigere Angebot eines Immobilienunternehmens für 495 Millionen Euro überzeugt die Grünen nicht. Der Friedensnobelpreis geht in diesem Jahr an die südafrikanische Juristin Navi Pillay. Das gab das norwegische Nobelkomitee in Oslo bekannt. Die 85-Jährige habe maßgeblich dazu beigetragen, dass Kriegsverbrechen, Verbrechen gegen die Menschlichkeit und Völkermord strafrechtlich verfolgt werden, heißt es vom Nobelkomitee. Navi Pillay war unter anderem Richterin am Internationalen Strafgerichtshof. Wie können alle Kinder möglichst gleiche Chancen für einen gelingenden Schulstart bekommen? Bildungsministerin Prien will das mit einem Startchancengesetz schaffen, das heute zum ersten Mal im Bundestag debattiert wird. Künftig soll der Entwicklungsstand aller Kinder spätestens im Alter von 4 Jahren überprüft werden, etwa Sprache und Motorik. Bei Bedarf wird das Kind gefördert. Prien sagte am Morgen, das sei dringend notwendig, um das Bildungsniveau in Deutschland hochzuhalten.
16: Danke, Jutta. Rockantenne Hamburg Wetter. Es ist ein wolkiger Tag heute im Norden. Es bleibt grau in grau und vor allem Richtung Nachmittag wird es dann schon richtig ungemütlich. Regen kommt, wir haben Wind dabei, also gut einpacken, wenn ihr spät in die Mittagspause oder früh in den Feierabend geht. Wir haben 11 Grad gerade am Rathaus, so auch in Altona und in Kiel. 13 Grad werden das heute noch. Das war's dann.
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16: Aufgepasst bitte auf der A23 Hamburg Richtung Heide zwischen Pinneberg Nord und Tornisch. Hier besteht Gefahr durch einen Liegenbleiber und Personen auf der Fahrbahn. Ich wiederhole, es sind Personen auf der Fahrbahn auf der A23 Hamburg Richtung Heide zwischen Pinneberg Nord und Tornisch. Ansonsten nicht viel los. Wir haben die übliche Wasserrohrbruchsperrung. Die Amsingstraße ist immer noch stadteinwärts dicht. Die Spaldingstraße, der Schulzweg und die Fuhlsbüttlerstraße stadteinwärts. Die soll allerdings immerhin bis Ende der Woche fertig sein.
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18: Freitag, Mittag und den verbringen wir gleich mit einer saftigen Ladung Punkrock von Green Day. Außerdem mit dabei Liquido mit Narcotic. Und vorneweg ein echter Ohrwurm Teenage Dirtbag.
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18: Schön, dass ihr mit dabei seid.

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2: Da heizen uns gleich Aisha ein. Classic Rock für diesen Freitag.

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0: der Boss, aber auch wirklich der einzige Boss, den wir gerne an einem Freitag bei der Arbeit haben. Bruce Springsteen hier bei uns im Western Rock Nonstop auf Rock Antenne Hamburg. Wie immer schauen wir so kurz vorm Wochenende auf diese Woche zurück, besser gesagt Sven Dahlheimer mit seinem ganz eigenen Blick auf die Dinge.
1: Die Woche noch einmal im Schnelldurchlauf. Montag.
2: Am Wochenende wurden die Eingänge zum Oktoberfest zeitweise wegen Überfüllung geschlossen. Genau umgekehrt war es bei vielen Besuchern. Da wurde der Mageneingang wegen Überfüllung geöffnet. Und der heutige Aktionstag ist der Mach-was-Nettes-Tag. Das ist der kleine Bruder vom Bau-Scheiße-Tag. Ich habe eine Menge Leute, die es eigentlich verdient hätten, keine Backpfeife verpasst. Das muss reichen.
1: Dienstag.
2: Eine aktuelle Umfrage zeigt, dass gut ein Drittel der deutschen Haustierbesitzer das eigene Tier wie ein eigenes Kind betrachtet. Ich sag mal, besser so als andersrum.
3: Papa, wann fahren wir?
2: Aus, Sitz.
3: Okay.
2: Oh, ist nur Spaß, Leute.
1: Mittwoch.
2: Heute ist Weltbaumwolltag. Nach dem Motto, komme, was wolle. Verstehen Sie? Und Forscher sagen voraus, dass die Bevölkerung in Deutschland bis 2045 moderat schrumpfen wird. Das Gute ist, dann wird die Warteschlange vor der Super-

0: Supermarktkasse endlich kürzer. Blöd nur, dass Sie trotzdem keine zweite Kasse aufmachen.
1: Liebe Kunden, wir schließen Kasse 2 für Sie.
0: Na toll.
2: Donnerstag.
0: In der Nähe des Münchner Flughafens will ein Jäger jetzt ein Tier gesichtet haben, das ein Puma sein könnte. Vielleicht ist es aber auch nur ein Adidas. Ja, kaum ist das Oktoberfest vorbei, herrscht Großkaterstimmung. Wer zuletzt lacht, hat's erst später begriffen.
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Nickelback mit Photograph hier auf Rockantenne Hamburg. Jetzt schnelle Meldung von den Straßen. Bitte aufgepasst, auf der A7 Hamburg Richtung Flensburg zwischen Bahrenfeld und Stellingen besteht Gefahr durch einen Fahrradfahrer mitten auf der Fahrbahn. Ich wiederhole, ein Fahrradfahrer auf der A7 Hamburg Richtung Flensburg zwischen Bahrenfeld und Stellingen. Fahrt dort bitte besonders vorsichtig.

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0: 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Ja, das wär's. 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
18: Ich bin Arno Siegemund und jetzt das kurze Update für euch.
17: könnte das geplante Naturkundemuseum in Hamburg wegen der aktuell knappen Kassen auf Eis gelegt werden. Dafür plädieren jetzt überraschend die Grünen in der Bürgerschaft. Man könne nicht bei Kitas, Schulen und Hochschulen um jeden Euro ringen und gleichzeitig knapp eine halbe Milliarde für ein großes Museumsprojekt ausgeben, heißt es. Hamburg müsse jetzt die richtigen Prioritäten setzen. Der Friedensnobelpreis geht in diesem Jahr an die südafrikanische Juristin Navi Pillay. Das gab das norwegische Nobelkomitee in Oslo bekannt. Die 85-Jährige war Richterin in Südafrika und auch am Internationalen Strafgerichtshof in Den Haag tätig. Sie habe maßgeblich dazu beigetragen, dass Kriegsverbrechen und Verbrechen gegen die Menschlichkeit strafrechtlich verfolgt werden, heißt es aus Oslo. Der Führerschein könnte möglicherweise bald günstiger werden. Verkehrsminister Bilger hat erstmals mögliche Einsparungen bei der Führerscheinreform genau beziffert. Fahrschüler könnten demnach mehrere hundert Euro, im besten Fall sogar bis zu 1.000 Euro sparen, sagte der CDU-Politiker der Welt. Die Kosten für den Führerschein der Klasse B liegen nach Angaben des Ministeriums aktuell im Schnitt bei rund 3.400 Euro.
18: Danke, Arno. Rockantenne Hamburg-Wetter. Es ist einfach ein wolkiger Tag heute. Grau in Grau von früh bis spät. Und jetzt in den nächsten Stunden wird es richtig ungemütlich. Da kommt nämlich noch Regen und Wind mit dazu. Also gut einpacken, wenn es in die späte Mittagspause geht. Oder vielleicht ja auch schon in den frühen Feierabend. Temperaturen aber 12 Grad am Rathaus, 13 schon in Altona und in Kiel. Das ist heute Höchsttemperatur. Richtig viel wärmer wird das heute nicht mehr.
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18: Ganz viele Gefahrenmeldungen. Erstmal aufgepasst auf der A7 Hamburg Richtung Flensburg zwischen Bahrenfeld und Stellingen. Hier sind Fahrradfahrer auf der Fahrbahn. Und nochmal Menschen auf der Fahrbahn. Nochmal A7, diesmal Flensburg Richtung Hamburg zwischen Othmarschen und dem Elbtunnel. Da ist ein Fahrzeug liegen geblieben und da sind Personen auf der Fahrbahn. Ich wiederhole, Personen auf der Fahrbahn auf der A7 Flensburg Richtung Hamburg zwischen Othmarschen und dem Elbtunnel. Fahrt dort bitte besonders vorsichtig. Auch aufgepasst auf der A23 Hamburg Richtung Heide zwischen Pinneberg Mitte und Pinneberg Nord. Hier hat es eine ungesicherte Unfallstelle gegeben. Also einfach ein bisschen vorsichtig fahren, runter vom Gas und kommt gut an.
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18: Ich bin Arno Siegemund und jetzt das kurze Update für euch. Ein 97-jähriger Mann ist in seiner Wohnung in Hamburg-Eimsbüttel von 2 mutmaßlich jugendlichen Tätern überfallen und zu Boden gedrängt worden. Die Jugendlichen durchsuchten die Wohnung und flohen dann mit einem dritten Komplizen, nachdem ein Nachbar die Hilfeschreie gehört hatte. Der Senior kam vorsorglich ins Krankenhaus. Bundeskanzler Merz ist zutiefst empört darüber, dass Ex-Kanzler Gerhard Schröder in Moskau den 74. Geburtstag von Wladimir Putin gefeiert hat. Angesichts von Putins Verantwortung für den Ukraine-Krieg und das damit verbundene Leid bezeichnet die Regierung Schröders Verhalten als geradezu unmoralisch. Schröder steht ja wegen seiner Nähe zu Putin und Engagements für russische Unternehmen seit Jahren in der Kritik. Bahn und Bund wollen in den nächsten 5 Jahren deutlich weniger hochbelastete Zugstrecken sanieren als bisher geplant. Das Programm wird von 21 auf 13 Strecken reduziert. Es würden aber keine Sanierungen gestrichen, sondern nur verschoben, heißt es.
14: Danke, Arno. Rockantenne Hamburg-Wetter, es ist ein wolkiger Tag heute im Norden. Grau in Grau von früh bis spät und jetzt und in den nächsten Stunden wird es besonders ungemütlich. Da kann nämlich auch einfach mal ein bisschen Regen von oben runterkommen. Dazu haben wir gerade mal 13 Grad am Rathaus in Altona und in Kiel und das ist heute Höchsttemperatur. Also gut einpacken und ein Regenschirm ist vielleicht auch nicht die schlechteste Idee.
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14: Wir haben einen schönen Stau auf der A7 Flensburg Richtung Hamburg zwischen Quickborn und dem Dreieck Nordwest. 5 Kilometer werden wir da angezeigt und dazu eine ganze Latte Sperrungen. A7 Flensburg Richtung Hamburg zwischen Schnelsen und dem Dreieck Nordwest. Da ist dicht wegen dem Unfall, da kommt auch der Stau her, den ich euch eben genannt habe. Dazu A1 Hamburg Richtung Lübeck zwischen Stapelfeld und Ahrensburg auch gesperrt, auch ein Unfall. Und auch da 7 Kilometer Stau bereits aufgelaufen. Und nach dem Wasserrohrbruch sind natürlich immer noch die Amsingstraße stadteinwärts zwischen der Billhorner Brückenstraße und Klostertor, die Spaldingstraße, der Schulzweg und die Fuhlsbüttler Straße stadteinwärts gesperrt. Sollte aber bis zum Ende der Woche behoben sein, zumindest auf der Fuhl.
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0: Steve Earl hier auf Rockantenne Hamburg, 1988 rausgekommen und wir bleiben einfach, weil es so schön war 1988, im gleichen Jahr, da hat Melissa Etheridge die Nummer hier rausgebracht. Hören wir gleich in wenigen Augenblicken und direkt dann auch gleich in ein paar Minütchen die neue Single von U2. Silenzio heißt das Teil und ich find's ziemlich stark. Geht's gleich hier auf Rockantenne Hamburg.
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16: Ich bin Arno Siegemund und jetzt das kurze Update für euch. Im Landtag von Schleswig-Holstein gibt es eine breite Zustimmung für einen staatlichen Spritpreisdeckel. Alle Fraktionen außer der FDP sprachen sich dafür aus. Die SPD kritisierte, bei vielen Einkommen werde die Tankfüllung zum Luxus und der Markt regle die Preise eben nicht allein. Durchsetzen konnte sich dann ein Antrag von CDU und Grünen, die ab Januar einen dynamischen Spritpreisdeckel fordern, das Ende der 12-Uhr-Regel für Preiserhöhungen und eine Senkung der Stromsteuer. Fahrschüler könnten durch die geplante Führerscheinreform bis zu 1.000 Euro sparen, das erwartet Bundesverkehrsminister Bilger. Die Klasse B-Fahrerlaubnis kostet derzeit im Schnitt etwa 3.400 Euro. Günstiger werden soll es durch mehr digitalen Theorieunterricht, weniger Bürokratie und Änderungen bei den Prüfungen. Nach dem Treffen von Altkanzler Schröder mit Kreml-Chef Putin an dessen Geburtstag kommt aus seiner eigenen Partei scharfe Kritik. Dieser Besuch sei völlig inakzeptabel, sagte SPD-Chef und Vizekanzler Klingbeil der Süddeutschen Zeitung. Russland führe einen brutalen Angriffskrieg gegen die Ukraine und habe unermessliches Leid über die Menschen dort gebracht. Bundeskanzler Merz nannte das Treffen geradezu unmoralisch.
15: Vielen Dank fürs Update, Arno. Schauen wir aufs Rockantenne Hamburg Wetter. Und da haben wir wirklich den, ja, also sowas von Herbst, wie er im Buch steht. Zwar nicht Bilderbuch, aber wie er im Buch steht. Und zwar messen wir da aktuell, nochmal ganz kurz nachgeguckt, direkt bei uns in der Stadt. Da sind wir wirklich bei 11 Grad und mit Wind ist das Ganze nochmal auch wirklich frischer und unangenehmer. Genauso in Lübeck und aktuell.

0: Aktuell 9 Grad in Uelzen. Es ist regnerisch noch für den ganzen Rest des Tages und auch echt ungemütlich. Also absolutes Wetter zum Drinnenbleiben. Und auch am Wochenende, ja, zwischendurch zeigt sich hier und da immer wieder auch die Sonne, aber auch Regenschauer immer wieder möglich.
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0: Gut was zu tun auf den Straßen. Fangen wir an bei der A1 Lübeck Richtung Hamburg zwischen Billstedt und Morfleth. Aktuell 5 Kilometer stockend. In der Gegenrichtung A1 Hamburg Richtung Lübeck zwischen Stillhorn und Norderelbbrücke. Da kommt ihr erst noch ganz gut durch. 3 Kilometer stockend. Im weiteren Verlauf aber Richtung Lübeck. Da ist zwischen Stapelfeld und Ahrensburg nach einem Unfall aktuell gesperrt. Nur Umleitung ist eingerichtet über die U3. Aber deswegen staut sich das auch zwischen dem Kreuz Ost und Stapelfeld. 7 Kilometer aktuell. Von der A1 im Kreuz Ost rüber auf die A24, auch da ist es voll, Richtung Berlin bis Witzhafe. 10 Kilometer immer wieder stockender Verkehr und Stau, eine Stunde, bis ihr da durch seid. Und dann noch auf der A7 Hannover Richtung Hamburg zwischen Heimfeld und Elbtunnel, 4 Kilometer stockend. In der Gegenrichtung von Norden aus kommt, da ist es ein gutes Stück mehr. Flensburg Richtung Hamburg zwischen Quickborn und dem Dreieck Nordwest, 11 Kilometer, eine Dreiviertelstunde plus. Außerdem wird geblitzt auf der A1 Lübeck Richtung Hamburg im Kreuz Ost. Da hat Frank eingesehen und unter der 0800 168 666, hier ist Nina noch dran. Was hast du für uns? Moin.
3: Moin, ich wollte euch einen Blitzer melden und zwar auf dem Ring 3 statt auswärts Richtung Autobahn, kurz vor der Müssenkoppel. Da stehen sie auf dem Seitenstreifen.
0: Vielen Dank fürs Bescheid geben. Wenn ihr auch was habt, ich sag's nochmal, das geht kostenlos über einen Anruf hier ins Studio oder per WhatsApp 0800 168 666. Gute und sichere Fahrt euch Richtung Wochenende.
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0: Moin und Tag zusammen. Es geht Richtung Feierabend, Richtung Wochenende. Vorher ist aber noch ein bisschen was wegzutätowieren. Ja, da haben wir einiges vor. Ihr stimmt nämlich ab online auf rockantenne.hamburg, wer in unserer Rock-Community wirklich so einen absoluten Tattoo-Fail auf der Haut hat. Und dann könnt ihr mit eurer Stimme dafür sorgen, wo was richtig Schönes reinlackiert wird. Das klären wir gleich. Jetzt für euch Melissa Etheridge.
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0: Der beste Rock Nonstop hier auf Rockantenne Hamburg von Queen. Leute, ich sehe das ja von hier, so am Freitagnachmittag. Also wirklich, ihr seht toll aus. Zum Wochenende schon mal alle bestens für die Freizeit gestylt. Nur, das sehe ich allerdings auch bei dem einen oder anderen so unter den Klamotten. Also da müssen wir noch mal ran.
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0: Ihr habt uns eure Tattoo-Fails geschickt und jetzt in diesem Moment läuft das Voting. 10 Horror-Tattoos stehen zur Auswahl und ihr entscheidet, wen wir von seinem Leid befreien. Denn unser Tattoo-Profi von Corvo Tattoo Art in Altona, der lackiert vielleicht ja auch hier einmal ganz frisch rüber.
2: Moin, hier ist Dennis. Mein rechter Oberarm, das habe ich irgendwie 1996 mal selber gezeichnet und dann wurde das mehr schlecht als recht noch was rangeflickt. Ja, jetzt ist es irgendwie 30 Jahre später und ich finde es nicht mehr ganz so hübsch und würde mich riesig freuen, wenn ich da eine Cover-Up-Geschichte kriegen würde. Also votet für mich, haut rein.
0: Oder? Ne, abstimmen geht ganz easy online auf rockantenne.hamburg oder an unserer App und vielleicht ja auch hierfür.
3: Moin, mein Name ist Urs. Ich habe vor, ich weiß gar nicht, wie lange das her ist, als Jugendsünder habe ich mir mit 18 ein flammendes Pferd auf die Schulter tätowieren lassen. Mittlerweile sieht das eher aus wie eine Mischung aus brennender Banane und Sichel. Das muss weg. Bitte helft mir, unterstützt mich. Ich würde mich freuen, wenn ihr für mich votet.
0: Es sieht wirklich zu scheiße geil aus. Ich drücke die Daumen, Urs, und euch auch, denn unter allen, die mit abstimmen, verlosen wir noch ein ganz frisches, failfreies Tattoo im Wert von bis zu knapp 1.000 Euro. Und das ist doch was. Und während alle abstimmen, Urs, gibt's für uns alle auch was Feines zum Freitagnachmittag von Metallica. Schenk ein das Ding mit Whiskey in the Jar.
3: Ja, cool. Das finde ich richtig gut. Das freut mich.
0: Ja, ab geht er, der Peter.

0: Die Männer, die zuständig sind, immer wieder für den guten Geschmack hier auf Rockantenne Hamburg, die Bloodhound Gang. Und wir bleiben in der Kategorie Pop-Punk, gleich mit Blink 182. Noch mehr Na-Na-Nas in wenigen Augenblicken, außerdem Five Finger Death Punch. So ein schönes Brett am Freitagnachmittag. Gleich haben wir es 3:30. 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
2: Kurz nach halb vier haben wir's.
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2: Auf den Straßen gut was los. Fangen wir an bei der A1 Lübeck Richtung Hamburg. Zwischen Billstedt und Morfleet 5 Kilometer stockend. Und Hamburg Richtung Lübeck zwischen Stillhorn und der Norderelbbrücke noch 3 Kilometer stockend. Ansonsten aber Richtung Lübeck, da ist aktuell die Unfallstelle wieder geräumt. Das löst sich in die Richtung wieder auf. Auf der A7, da ist auf dem Abschnitt Hannover Richtung Hamburg zwischen Heimfeld und Elbtunnel aktuell auf 4 Kilometer stockend. 20 Minuten braucht ihr dadurch. In der Gegenrichtung, da kommt es aktuell dicker. Die A7 Flensburg Richtung Hamburg ist zwischen Schnelsen Nord und dem Dreieck Nordwest nach einem Unfall gesperrt, dadurch 7 Kilometer Stau. Dann noch die A23 Hamburg Richtung Heide. Zwischen Pinneberg Süd und Tornisch aktuell auch da 7 Kilometer, eine halbe Stunde, dann seid ihr da durch. Und die A24 Hamburg Richtung Berlin zwischen Rheinbeek und Witzhafe, da stockt es auf 5 Kilometer, eine Dreiviertelstunde. Und es ist außerdem noch, es wird teuer, wenn ihr zu schnell fahrt. Es wird geblitzt auf der Elbgaustraße in Lurup Richtung Ostdorf, 200 Meter vorm McDonald's. Und wenn ihr noch was gesehen habt, dann ruft einfach an, kostenlos unter der 0800 168 666. Gut und sichere Fahrt euch.
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0: herrlicher 80er-Rock hier auf Rockantenne Hamburg, Pat Benatar. Am Freitagnachmittag auf dem Weg Richtung Feierabend und Wochenende. Und bei den letzten Sachen, die wir jetzt noch so im Büro erledigen, da kann man nebenbei noch so einen Kaffee noch mal schnell holen, oder?
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0: Freitagnachmittag und das, worauf ich mich am Montag jetzt schon wieder am meisten freue, das ist der erste richtig gute Pott Kaffee. 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Montag haben unsere Freunde von Tchibo für euch den Cubo Milk Master. Schönes Gerät, wie Anna Hosemann von Tchibo natürlich weiß.
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0: Na also bitte, ab ins Netz, rockantenne.hamburg und sichert euch das Teil für euch und eure Kollegen. Am Montag wieder der Kaffee-Kickstart. Und frischer Kaffee ist ja fast genauso gut wie frische Rockmusik. Ganz neu haben die All-American Rejects einen aufgesetzt. King Kong heißt die Nummer und die hören wir jetzt auf Rockantenne Hamburg. Schönen Freitagnachmittag uns allen.

0: So rockt der Freitagnachmittag hier auf Rockantenne Hamburg und zwar zusammen mit Def Leppard und auch gleich in wenigen Augenblicken mit den Toten Hosen zusammen.
1: Und immer wieder.
0: Das alte Fieber, gleich um kurz nach vier und ein Freitag ohne David Bowie wäre kein guter Freitag. Der große David Bowie, gleich hier auf Rockantenne Hamburg.
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19: Ich bin Arno Siegemund und jetzt das kurze Update für euch. In Hamburg-Farmsen-Berne sind Bewohner eines Mehrfamilienhauses wegen eines Gasaustritts in Sicherheit gebracht worden. Bauarbeiter hatten in einer Baugrube eine hohe Konzentration festgestellt. Die Feuerwehr brachte die Menschen vorübergehend in Bussen unter. Die Ursache des Lecks ist noch unklar. Die Bundesregierung hat den Besuch von Ex-Kanzler Schröder bei Russlands Präsident Putin scharf kritisiert. Regierungssprecher Mayer sagte, Kanzler Merz sei empört und empfinde das Treffen in Moskau als geradezu unmoralisch. SPD-Chef Klingbeil nannte Schröders Besuch in der Süddeutschen Zeitung völlig inakzeptabel.

0: habe. Schröder hatte Putin zu dessen Geburtstag getroffen. Der Kreml veröffentlichte Fotos. Nach Berechnungen des Deutschen Instituts für Wirtschaftsforschung wird der neue Tankrabatt nur teilweise an die Kunden weitergegeben. Bei Diesel kommen demnach etwa 13 Cent und bei Benzin etwa 11 Cent pro Liter an. Möglich wären ja 17 Cent.
1: Vielen Dank fürs Update, Arno. Jetzt das Rockantenne Hamburg Wetter. Und es gibt ja Herbst und es gibt Herbst. Letztes erleben wir gerade und spüren wir auch gerade, denn es sind gerade mal frische 10 Grad auf dem Heiligen Geistfeld, genauso in Itzehoe. Lüneburg 11 Grad. Es ist ungemütlich grau, immer wieder regnerisch und kräftigen Wind haben wir auch. Also wirklich Wetter zum Drinnenbleiben. Am Wochenende ein bisschen durchgemischt die ganze Nummer. Zwischendurch auch mal freundlicher, aber immer wieder auch Schauer möglich bei Höchsttemperaturen um 12 Grad.
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1: Stau und stockender Verkehr. Wir fangen bei der A1 an. Lübeck Richtung Hamburg zwischen Billstedt und dem Dreieck Südost. 4 Kilometer stockend. Und in der Gegenrichtung A1 Hamburg Richtung Lübeck. Ab Harburg sind es auch nochmal 4 Kilometer stockend. Rüber auf die A7 Hannover Richtung Hamburg zwischen Heimfeld und Elbtunnel. 4 Kilometer ebenfalls. 20 Minuten, dann seid ihr da durch. Und in der Gegenrichtung A7 Flensburg Richtung Hamburg. Da ist zwischen Schnelsen Nord und dem Dreieck Nordwest nach einem Unfall gesperrt. Dadurch staut sich das 13 Kilometer zurück. Und auf der A23 Hamburg Richtung Heide zwischen Pinneberg Süd und Tornisch aktuell 6 Kilometer, eine halbe Stunde plus. Und auf der A24 Hamburg Richtung Berlin zwischen Rheinbeek und Witzhafe, das ist auch voll auf 5 Kilometer Strecke, 45 Minuten aktuell. Und dann wird gesperrt auf der A1 Hamburg-Lübeck in beiden Richtungen zwischen dem Dreieck Norderelbe und Kreuz Ost. Ab heute Abend 21 Uhr ist da dicht bis Montag 5 Uhr früh. Habt ihr noch ein Update? Ich gebe es gerne weiter durch. Einfach hier durchklingeln, kostenlos im Studio unter der 0800 168 666 oder ihr schreibt uns einfach jederzeit auf WhatsApp unter der gleichen Nummer. Euch allen gutes Ankommen und sichere Fahrt.
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1: In wenigen Augenblicken läuten wir das Wochenende ein, Leute. Und das klingt vielleicht ja so. Aber vielleicht Reitersgebammel nicht. Vielleicht auch so. Aber auch so eine Kuhglocke ist nicht genug. Wir brauchen die Hells Bells und einen, der mächtig draufdonnert. Ruft jetzt an, läutet das Wochenende ein und sichert euch ein schönes Fässchen Blockbräubier. Gleich, Freunde des Rocksports, da ist Wochenende.
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0: Alanis Morissette auf Rockantenne Hamburg. Sag mal, hast du schon mal auf den Tacho geguckt? 16 Minuten nach 4, also wir sind überfällig. Es ist sowas von höchste Zeit, das Wochenende für die Rock City einzuläuten. Also bitte 0800 168 666. Wer rockt mit uns? Moin.
1: Hi Alex, hier ist Janina aus Barmbek.
0: Hallöchen, was geht bei dir am Wochenende?
1: Bei dem Wetter glaube ich gar nicht mehr so viel. Wir werden uns wahrscheinlich irgendwo gemütlich in eine Bar setzen.

0: dann in, ja, Abend so ausklingen lassen.
1: Das klingt eigentlich ganz gut. Da kann man dann ja auch gleich das ganze Wochenende bleiben. So ein bisschen Bundesliga-Konferenz gucken oder so. Morgen der HSV, Sonntag FC St. Pauli mit meinem Spiel.
0: Ja, da ist mein Mann eher so der Fan, ich eher nicht so.
1: Auch dir wird das Spaß machen, wenn du ein Fässchen Blockbräu-Bier dazu noch in die Rechnung reinschmeißt.
0: Dann garantiert, auf jeden Fall. Ja, ja.
1: Gehört dir, schenk einer das Ding.
0: Großartig, ja, sehr geil. Vielen, vielen Dank.
1: Jetzt kommt nur noch die klitzekleine Pflichtaufgabe.
0: Ja.
1: Ich hoffe, du hast gut gegessen und hast ordentlich Wumms im Oberarm. Denn
0: aber
1: jetzt,
0: natürlich.
1: Bitte, läute das Wochenende ein. Einfach den Countdown dafür, bitte.
0: Ja, 5, 4, 3, 2, 1, Wochenende!
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1: Jawohl, richtig geil. Und welcher Song gehört dazu?
0: Wir hören jetzt AC/DC und Hellfest.
1: Das ist perfekt und goldrichtig. Schönes Wochenende.

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23: Kurz nach 16:30 Uhr, 16.31 Uhr.
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23: Stockender Verkehr auf der A1 Lübeck Richtung Hamburg zwischen Billstedt und dem Dreieck Südost. 4 Kilometer stockend und auch in der Gegenrichtung, also Richtung Lübeck, auch da 4 Kilometer stockend zwischen Stillhorn und dem Dreieck Südost. Auf der A7 Hannover Richtung Hamburg, auch da 4 Kilometer zwischen Heimfeld und dem

0: Tunnel etwa eine Viertelstunde plus in der Gegenrichtung. A7 Flensburg Richtung Hamburg. Da ist bei Schnelsen Nord die Sperrung wieder aufgehoben. Aber trotzdem aktuell noch zwischen Hennstedt-Ulzburg und Schnelsen 15 Kilometer stocken nach dem Unfall. Eine Dreiviertelstunde braucht ihr da etwa durch. Auf der A23 Hamburg Richtung Heide. Zwischen Pinneberg Süd und Hornisch 6 Kilometer, eine halbe Stunde plus. Und genauso viel Zeit müsst ihr einplanen auf der A24 Hamburg Richtung Berlin. 3 Kilometer sind das zwischen Rheinbeek und Witzhafen. Und auf der A39, da haben wir auch noch ein bisschen mehr, Hamburg Richtung Lüneburg zwischen Handorf und Lüneburg Nord. Aktuell 5 Kilometer, auch hier eine halbe Stunde. Und merkt euch, an diesem Wochenende ist die A1 gesperrt. Hamburg-Lübeck in beiden Richtungen zwischen Dreieck-Norderelbe und Kreuz-Ost wird da dicht sein. Von heute Abend 21 Uhr bis Montag 5 Uhr früh. Habt ihr noch ein Update? Gebt's gerne durch unter der 0800 168 666. Euch allen eine gute und sichere Fahrt.
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0: Day auf Rock Antenne Hamburg und ich kann es nicht anders sagen, John Lennon konnte ein kompletter Idiot sein. Das jedenfalls hat Paul McCartney vor kurzem in einem Interview erzählt.
1: He could be a complete idiot.
0: Ja, warum aber er ein Idiot sein konnte, das hat er nicht genau begründet, aber der Mann muss es ja auch wissen, denn die beiden, die lernen sich schon als Jugendliche kennen und gehen zusammen den Weg von der Unterhaltungsband im kleinen Club, von unserer Stadt aus im Star Club, bis hin zur vielleicht größten, wichtigsten Gruppe in der Rockgeschichte. Ja, zwischendurch sind auch zwischen den beiden mal so ein bisschen die Fetzen geflogen, zwischen John und Paul, aber...
1: I always thought John was very cool, and I still do.
0: Paul hat immer gedacht, John ist trotzdem auch ein cooler Typ und das findet er auch bis heute noch. Und das tun wir natürlich auch und drehen die Musik nochmal eine Spur lauter auf. John Lennon feiert heute den 86. Geburtstag im Rockhimmel und wir feiern mit. Ihr hört den besten Rock nonstop auf Rockantenne Hamburg mit John Lennon und Imagine.

0: einfach astrein, was in den 80ern abgeliefert wurde. Und das beweisen gleich auch Foreigner. Geht's gleich hier auf Rockantenne Hamburg, genauso wie die ganz neue Single von Nickelback. Make Me Love You, die ganz frische Single von Nickelback. In wenigen Augenblicken hier auf Rockantenne Hamburg. Kurz vor 5 haben wir's.
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14: Ich bin Arno Siegemund und jetzt das kurze Update für euch. Ein 18-jähriger Autofahrer ist in Hamburg nach einer tödlichen Flucht vor der Polizei wegen Mordes und versuchten Mordes zu 7 Jahren Jugendstrafe verurteilt worden. Er war mit 146 Stundenkilometern durch die Stadt gerast und nahe der Kennedy-Brücke ungebremst in den Gegenverkehr gefahren. Sein 35-jähriger Beifahrer starb, ein entgegenkommender Transporterfahrer wurde schwer verletzt. Der Besuch von Altkanzler Schröder bei Kreml-Chef Putin in Moskau sorgt weiter für Schlagzeilen. Die Bundesregierung hat mit deutlichen Worten reagiert. Kanzler Merz sei empört, so ein Sprecher. Er empfinde diesen Besuch als geradezu unmoralisch, so der Sprecher weiter. Ähnlich äußerte sich SPD-Chef Klingbeil. Der Besuch sei inakzeptabel, so der SPD-Vorsitzende in der Süddeutschen Zeitung. Schröder hatte Putin zu dessen Geburtstag in Moskau besucht und gratuliert. Nordrhein-Westfalens Innenminister Herbert Reul hat sich bei einem dienstlichen Termin im Polizeipräsidium Wuppertal die Hüfte gebrochen, nachdem er über eine Treppenstufe gestolpert war. Er wird jetzt im Krankenhaus behandelt und will vorerst eine Pause einlegen. Bereits im Sommer hatte der 74-Jährige wegen einer zitternden Hand eine Operation. Seither leidet er unter ungeklärten Sprachproblemen.
15: Oha, vielen Dank fürs Update, Arno. Gleich Classic Rock von Foreigner, jetzt das Rock Antenne Hamburg Wetter. Und da spüren wir den Herbst, aber so richtig draußen. Nämlich mit frischen 10 Grad auf dem, am Volksparkstadion, genauso in Neumünster und Buxtehude. Und es ist wirklich ungemütlich grau, immer wieder echt doll regnerisch draußen. Dazu wirklich ein kräftiger Wind, also absolutes Wetter zum Drinbleiben. Und am Wochenende, da ist es dann morgen und übermorgen alles so ein bisschen durchgemischt. Zwischendurch zwar auch mal freundlicher, aber auch eben immer wieder übers ganze Wochenende Schauer möglich bei Höchsttemperaturen um 13 Grad.
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15: Stockenden Verkehr haben wir auf der A1 Lübeck Richtung Hamburg. Zwischen Billstedt und Dreieck Südost, da sind es 4 Kilometer. Und auch in der Gegenrichtung Hamburg Richtung Lübeck ab Stillhorn 4 Kilometer stockend. Und auch so auf der A7 Hannover Richtung Hamburg zwischen Heimfeld und Elbtunnel ebenfalls 4 Kilometer. In der Gegenrichtung aber A7 Flensburg Richtung Hamburg

0: zwischen Hennstedt-Ulzburg und Dreieck Nordwest 10 Kilometer stockend. Zwischen Schnelsen-Nord und dem Dreieck Nordwest sind nach einem Unfall nämlich aktuell nur 2 Spuren frei. Da laufen die Bergungsarbeiten. Außerdem braucht ihr Geduld auf der A23 Hamburg Richtung Heide. Zwischen Pinneberg Süd und Tornisch 6 Kilometer, etwa eine halbe Stunde plus. Und auch eine halbe Stunde mehr einplanen auf der A24 Hamburg Richtung Berlin. Da stockt es zwischen Rheinbeek und Witzhafe 3 Kilometer. Auf der A39, dann kommen wir auch zum Schluss, Hamburg Richtung Lüneburg. Auch da eine halbe Stunde etwa mehr zwischen Hannendorf und Lüneburg Nord. Da sind es 5 Kilometer. Und an diesem Wochenende wird gesperrt auf der A1 zwischen dem Dreieck Norderelbe und Kreuz Ost. In beide Richtungen wird da dicht sein. Von heute Abend 21 Uhr bis Montag 5 Uhr früh. Habt ihr noch ein Update? Habe ich was übersehen? Geht's gerne durch, dann sage ich es weiter. Kostenlos natürlich unter der 0800 168 666. Einfach mal hier im Studio durchklingeln. Euch allen eine gute und vor allem sichere Fahrt ins Wochenende.
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0: Moin und Tag zusammen. Es war eine Menge los diese Woche. Und was genau, was ihr braucht für das Wochenende, für den Smalltalk beim nächsten Kaffeekränzchen mit der Verwandtschaft, das klären wir gleich. Zusammen mit Sven Dahlheimer jetzt für euch Foreigner. Say you.

0: Freitag, 16:15 auf dem Weg Richtung Wochenende mit Midnight Oil hier auf Rockantenne Hamburg. Damit ihr Bescheid wisst, was alles diese Woche los war, haben wir jetzt mal Sven Dahlheimer aus seiner Kammer geholt.
1: Die Woche noch einmal im Schnelldurchlauf. Montag.
2: Am Wochenende wurden die Eingänge zum Oktoberfest zeitweise wegen Überfüllung geschlossen. Genau umgekehrt war es bei vielen Besuchern. Da wurde der Mageneingang wegen Überfüllung geöffnet. Und der heutige Aktionstag ist der Mach-was-Nettes-Tag. Das ist der kleine Bruder vom Bauscheißetag. Ich habe eine Menge Leute, die es eigentlich verdient hätten,

0: das muss reichen.
1: Dienstag.
0: Eine aktuelle Umfrage zeigt, dass gut ein Drittel der deutschen Haustierbesitzer das eigene Tier wie ein eigenes Kind betrachtet. Ich sag mal, besser so als andersrum.
2: Papa, wann fahren wir?
0: Aus. Sitz.
2: Okay.
0: Oh, ist nur Spaß, Leute.
1: Mittwoch.
0: Heute ist Weltbaumwolltag. Nach dem Motto, komme was wolle. Verstehen Sie? Und Forscher sagen voraus, dass die Bevölkerung in Deutschland bis 2045 moderat schrumpfen wird. Das Gute ist, dann wird die Warteschlange vor der Supermarktkasse endlich kürzer. Blöd nur, dass Sie trotzdem keine zweite Kasse aufmachen.
3: Liebe Kunden, wir schließen Kasse 2 für Sie.
0: Na toll.
1: Donnerstag.
0: In der Nähe des Münchner Flughafens will ein Jäger jetzt ein Tier gesichtet haben, das ein Puma sein könnte. Vielleicht ist es aber auch nur ein Adidas. Ja, kaum ist das Oktoberfest vorbei, herrscht Großkaterstimmung. Wer zuletzt lacht, hat's erst später begriffen.
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0: Evanescence am Freitagabend hier auf Rock Antenne Hamburg. Gleich die Spin Doctors für euch. Und direkt im Anschluss dann die Kaiser Chiefs. Das ist der beste Rock Nonstop hier auf Rock Antenne Hamburg. Gleich geht's weiter.
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22: Kurz nach 5:30 haben wir's.
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22: So ganz langsam kommt ein bisschen Entspannung ins Spiel, aber trotzdem immer noch gut was los auf den Straßen. Auf der A1 Hamburg Richtung Lübeck zwischen Harburg und Dreieck Südost noch 4 Kilometer stockend. Und auf der A7 vorm Elbtunnel, da sind es 3 Kilometer, in einer Viertelstunde seid ihr durch. In der Gegenrichtung A7 Flensburg Richtung Hamburg, da löst sich alles auch gerade so langsam wieder auf in Sachen Stau. Also keine Störung mehr nach dem Unfall. Bei Quickborn noch 4 Kilometer stockend. A23 Hamburg Richtung Heide zwischen Pinneberg Mitte und Pinneberg Nord. 3 Kilometer Stau, eine halbe Stunde braucht ihr dadurch. Und auf der A24 Hamburg Richtung Berlin, da sind es noch 2 Kilometer Stau zwischen Rheinbeek und Witzhafe. 20 Minuten plus. An diesem Wochenende wird gesperrt auf der A1 Hamburg-Lübeck in beiden Richtungen. Zwischen dem Dreieck Norderelbe und Kreuz Ost ist dicht ab heute Abend 21 Uhr. Bis Montag 5 Uhr früh wird da gearbeitet. Und es wird geblitzt auf der A1 Lübeck Richtung Hamburg. Da hat Frank einen gesehen im Kreuz Ost. Und auf dem Ring 3 stadtauswärts Richtung Autobahn, da hat Nina einen Blitzer gesehen, kurz vor der Müssenkoppel. Habt ihr noch ein Update? Geht's gerne durch 0800 168 666. Euch allen eine gute und sichere Fahrt.
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0: Das war der großartige Gary Moore am Freitagabend hier auf Rockantenne Hamburg. Gleich ganz neue Musik aus unserem Album der Woche. Große Empfehlung, denn gleich gibt's Musik von diesem jungen Mann und seiner Band.
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0: Nothing But Thieves sofort. Jetzt hat unsere Metalmaus Anna Ollmann noch ganz schnell ein paar gute Tipps, was wir nicht verpassen sollten.
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0: Derbe viel Spaß.
1: Vielen Dank, Diana. Und jetzt, wie versprochen, hier auf Rockantenne Hamburg, Nothing But Thieves mit A Different Kind of Happiness. Das ist ein starkes Stück aus unserem Album der Woche. Schönen Freitagabend.

0: Absolute Hitmaschinen, Slade hier auf Rockantenne Hamburg mit Far, Far Away. Und gleich sind Puddle of Mud mal wirklich die Männer klarer Worte. Man muss auch mal aussprechen, wie es ist, ne? Außerdem gleich die Little River Band. Ding für den Freitagabend hier auf Rockantenne Hamburg.
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11: Ich bin Arno Siegemund und jetzt das kurze Update für euch. Ein 9-jähriges Mädchen ist auf ihrem Heimweg durch eine Grünanlage im Hamburger Stadtteil Bramfeld sexuell belästigt worden. Ein etwa 30 Jahre alter Mann kam ihr auf einem E-Scooter entgegen und versperrte ihr den Weg. Nach Angaben der Polizei rief das Mädchen dann um Hilfe. Dann flüchtete der Mann, wie es weiter hieß. Die Polizei bittet jetzt um Hinweise aus der Bevölkerung. Der Friedensnobelpreis geht in diesem Jahr an Nevi Pillay aus Südafrika. Das teilte das norwegische Nobelkomitee in Oslo mit. Juristin mit indischen Wurzeln werde für ihren mutigen Einsatz für das Völkerrecht gewürdigt, erklärte das Komitee. Unter anderem war sie Richterin am Internationalen Strafgerichtshof. Bahn und Bund wollen in den nächsten 5 Jahren deutlich weniger hochbelastete Zugstrecken sanieren als bisher geplant. Das Programm wird von 21 auf 13 Strecken reduziert. Es würden aber keine Sanierungen gestrichen, sondern nur verschoben, heißt es.
12: Vielen Dank fürs Update, Arno. Gleich Puddle of Mud mit einem harten Brett. Jetzt das Rockantenne Hamburg Wetter und da ist es auch... ja, eine harte Nummer, wenn man die ganze Zeit draußen sein muss. Jetzt frische 11 Grad, nämlich beim Millerntor-Stadion gemessen. 10 in Kaltenkirchen und Winsen. Es ist ungemütlich, grau, immer wieder regnerisch. Echt ein kräftiger, ungemütlicher Wind. Absolutes Wetter zum Drinnenbleiben. Morgen wird zwar zwischendurch auch immer wieder ein bisschen sonnig, aber es ziehen auch kräftigere Schauer rüber bei Höchsttemperaturen um 12 Grad.
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12: Achtung, da gibt's ein paar Gefahrenmeldungen. Pass bitte auf der A1 Lübeck Richtung Hamburg zwischen Moorfleet und dem Dreieck Norderelbe. Da steht ein Liegenbleiber. Auch Achtung bitte auf der A255, Abzweig Vettel statt einwärts zwischen der Elbinsel und Dreieck Norderelbe. Da ist eine ungesicherte Unfallstelle. Und auf der A39 Hamburg Richtung Lüneburg in der Ausfahrt Lüneburg Nord, da steht auch ein Liegenbleiber. Außerdem stockt's noch auf der A1. Ja, das hat sich so gut wie aufgelöst. Ab Harburg sind es noch

0: 3 Kilometer ein bisschen zäh vorm Elbtunnel. Auf der A7 3 Kilometer noch stockend, etwa 10 Minuten, 15 Minuten, dann seid ihr da durch. Außerdem noch auf der A23 Richtung Heide zwischen Pinneberg Mitte und Pinneberg Nord noch 3 Kilometer. Und die A24 ist zwar nicht so lang, 2 Kilometer nur zwischen Rheinbeek und Witzhafe Richtung Berlin, aber auch da etwa eine Viertelstunde noch, dann habt ihr es geschafft. Außerdem wird am Wochenende gesperrt. Auf der A1 in beiden Richtungen wird er dicht sein zwischen dem Dreieck Norderelbe und Kreuz Ost. Von heute Abend 21 Uhr bis Montag 5 Uhr früh wird er wegen Bauarbeiten gesperrt. Habt ihr noch ein Update, geht's gerne durch. Das Ganze natürlich kostenlos unter der 0800 168 666. Einfach kostenlos hier im Studio anrufen oder uns bei WhatsApp schreiben.
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0: Moin. Wir hören einfach mal rein, wie das hier klingt. Und da erkennt man doch eindeutig, oder? Das ist eine Tattoo-Nadel, eine ordentliche Maschine, mit der man schön was in die Haut reinhacken kann. Gibt ja genug Leute, die sagen, oh nee, brauche ich gar nicht. Aber vielleicht gehört ihr auch zu den Leuten, ach, wieso eigentlich nicht? Ich habe ein paar ganz coole Ideen. Ich habe außerdem noch eine Stelle frei auf der Haut. Wenn ihr da Bock drauf habt, dann bleibt auf jeden Fall dran, denn wir machen das klar für euch, gleich nach Puddle of Mud.
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0: Placebo hier auf Rockantenne Hamburg. Leute, das Voting läuft. Wir suchen den absolut größten Fail.
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0: Ja, einfach reinklicken auf rockantenne.hamburg oder reinklicken in unsere App und entscheidet. Denn da haben wir 10 Kandidaten nebeneinander gestellt. 10 wirklich extrem schlechte Tattoos. Und eins davon wird am nächsten Montag übergestochen, damit man diese Tattoo-Sünde nicht mehr sieht. Aber da ist dann ja natürlich auch die Frage, ja, wenn man da irgendwie zum Beispiel so einen absolut missglückten David Bowie auf den Oberarm kleben hat, was holzt man denn da rüber? Alternativ? Ja, sowieso Bandlogos, Rockmotive, immer eine gute Variante, oder?
2: Auf dem rechten Oberarm befindet sich Chester von Marillion. Auf dem Rücken ist Chester von Marillion. Und auf der rechten Brust ist A von Iron Maiden. Life After Death.
3: Ich habe auf meinem rechten Handrücken habe ich den Schädel, diesen Satanskopf von Monster Magnet tätowieren lassen. Auch mit diesem dritten sehenden Auge über den Kopf. Habe ich mir damals abgeguckt von dem Mindfuck-Album. Da habe ich dieses Logo gesehen, habe mich spontan drin verliebt. Und da ich die Band ja schon seit Jahrzehnten verfolge, schon fast stalke, habe ich mir gedacht, das lasse ich mir so unter die Haut stechen. Bisher da hatte ich das einzige am Hals. Da habe ich den Ninja Star von Metallica. Der andere Handrücken ist noch frei. Da kommen wir sicher auch noch was mit Musik hin noch.
4: Dann würde ich die Zunge von den Stones nehmen, was mir die am besten gefällt und weil ich die Musik der Stones schon seit 50 Jahren verfolge.
0: Ich finde, da sind auch ziemlich gute Vorschläge und Ideen dabei. Wenn ihr auch wollt, dass ihr ein bisschen frische Farbe in die Haut gejagt bekommt, dann einfach mitvoten, denn unter allen, die mitmachen, gibt's noch ein Tattoo von unserem Tattoo-Profi Dirk aus Altona im Wert von knapp 1.000 Euro. Also da kann man

sich nochmal ordentlich was raussuchen. Vielleicht ja, keine Ahnung, vielleicht einfach das Logo, das Superman-Logo oder Supergirl. Gibt's ja bestimmt auch. Hier sind Raymond auf Rockantenne Hamburg.

0: Ihr hört den besten Rock nonstop auf Rockantenne Hamburg um kurz vor 6:30. Gleich Billy Idol mit seinem ganz persönlichen Engtanz. Außerdem gleich am Start richtig, richtig fettes Album von Muse, heißt The Wow Signal, und daraus hören wir gleich Cryogist. Drei Typen, die eine gewaltige Soundwand vor sich herschieben. Geht's gleich hier auf Rockantenne Hamburg.
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4: 6:30, 18.30 Uhr ist es.
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4: Und so langsam entspannt sich die Lage auf den Autobahnen. Auf der A7, da haben wir Hannover Richtung Hamburg vorm Elbtunnel noch 3 Kilometer stockend. Und auf der A23 Richtung Heide zwischen Pinneberg Mitte und Pinneberg Nord auch 2 Kilometer nochmal ganz genau nachgemessen. In 10 Minuten habt das da durchgeschafft. Ansonsten auch in der Stadt noch der normale Feierabendverkehr, aber nicht mehr die komplette Abrissshow wie heute Nachmittag noch. Allerdings wird am Wochenende gesperrt auf der A1. In beiden Richtungen ist da dann dicht zwischen Dreieck Norderelbe und Kreuz Ost. Ab 21 Uhr gesperrt bis Montag 5 Uhr früh. Und es wird natürlich auch noch geblitzt. Fahrt nicht zu schnell auf dem Ring 3. Da hat Nina nämlich einen Blitzer gesehen. Statt auswärts Richtung Autobahn kurz vor der Müssenkoppel und in Lurup auf der Elbgaustraße Richtung Ostdorf. Da stehen sie etwa 200 Meter vor McDonald's. Habt ihr noch ein Update? Gerne anrufen und Bescheid geben. Kostenlos unter 0800 168 666. Das ist auch die gleiche Nummer für WhatsApp.
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0: Oh, da gibt's guten Kram auf jeden Fall heute. April Art, das ist eine Band aus Deutschland, aus NRW. Und die haben eine Mottofarbe. So ein bisschen auch wie bei den White Stripes früher. Da war alles immer so schwarz und rot gehalten, auch bei den Klamotten. Bei April Art, da ist alles einfach nur rot. Und so heißt auch das neue Album von der Band Red und klingt so. Da steckt ordentlich Dampf dahinter und ich bin mir sehr sicher, von der Band, von dem Album werden wir auch bei uns noch einiges mehr hören. Außerdem auch heute veröffentlicht eine Band, die aus dem Genre Stoner Rock kommt, Graveyard. Die haben heute das Album Fever veröffentlicht und das klingt so. Also wenn ich sowas höre, da wird mein Bart gleich nochmal irgendwie 2 Zentimeter länger. Das ist ein ordentliches Ding. Da steht man kopfnickend auf jeden Fall beim Konzert. Und wie geil, das werden wir auch machen. Denn im März, da gehen sie auf Co-Headliner-Tour zusammen mit den Blues Pills. Und ha, Rockantenne Hamburg präsentiert dieses Konzert. Alle Infos und Tickets natürlich jetzt schon online bei uns. Aber das dickste Ding, das kommt jetzt. Greta Van Fleet, die haben ein neues Album rausgebracht und das gibt es natürlich jetzt zu hören. Palace for the People wird auch tatsächlich nächste Woche, ich verrate es jetzt schon, unser Album der Woche. Und morgen verlost Kollege Julian Kobitz Tickets für die Show von Greta Van Fleet nächstes Jahr bei uns in der Rock City. Wir hören jetzt schon rein. Geile Band, Led Zeppelin 2.0 könnte man sagen, aber sie haben ihren eigenen Sound. Hier sind Greta Van Fleet mit Tear It Down auf Rockantenne Hamburg.

Ein Klassiker der Rockgeschichte, Mike Oldfield zusammen mit Roger Chapman hier auf Rockantenne Hamburg, der Shadow on the Wall. Heute ist Freitag, heute ist wieder Release-Tag,

0: eine der absolut besten Live-Bands, die aktuell auf dem Planeten unterwegs sind, die Queens of the Stone Age. Gleich für euch The Clash. Darling, you got to let me know. Should I stay or should I go? Außerdem dabei Ghost. Das alles zusammen ergibt den besten Rock Nonstop hier auf Rockantenne Hamburg.
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12: Ich bin Arno Siegemund und jetzt das kurze Update für euch. Ein 97-jähriger Mann ist in seiner Wohnung in Hamburg-Eimsbüttel von zwei mutmaßlich jugendlichen Tätern überfallen und zu Boden gedrängt worden. Die Jugendlichen durchsuchten die Wohnung und flohen dann mit einem dritten Komplizen, nachdem ein Nachbar die Hilfeschreie gehört hatte. Der Senior kam vorsorglich ins Krankenhaus. Nach dem Treffen von Altkanzler Schröder mit Kremlchef Putin an dessen Geburtstag kommt aus seiner eigenen Partei scharfe Kritik. Dieser Besuch sei völlig inakzeptabel, sagte SPD-Chef und Vizekanzler Klingbeil der Süddeutschen Zeitung. Russland führe einen brutalen Angriffskrieg gegen die Ukraine und habe unermessliches Leid über die Menschen dort gebracht. Bundeskanzler Merz nannte das Treffen geradezu unmoralisch. Der Friedensnobelpreis geht in diesem Jahr an Nevi Pillay aus Südafrika. Das teilte das norwegische Nobelkomitee in Oslo mit. Die Juristin mit indischen Wurzeln werde für ihren mutigen Einsatz für das Völkerrecht gewürdigt, erklärte das Komitee. Unter anderem war sie Richterin am Internationalen Strafgerichtshof.
0: Vielen Dank fürs Update, Arno. Kurz nach 7, jetzt das Rockantenne Hamburg Wetter und da messen wir frische 10 Grad beim Millerntor-Stadion, 9 Grad bei euch in Kaltenkirchen und genauso auch in Buxtehude. Ungemütlich ist es, grau und regnerisch und dazu auch noch windig, also alles, was wirklich dazu einlädt, um drinnen zu bleiben. Morgen bisschen freundlicher das Ganze, zwischendurch auch immer mal wieder ein bisschen sonnig, aber auch jederzeit wieder Schauer möglich. Das Ganze bei Höchsttemperaturen um 12 Grad.
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0: Bisschen stockender Verkehr noch auf der A7 Richtung Norden vorm Elbtunnel 3 Kilometer und auf der A23 noch ein Plus von 10 Minuten Richtung Heide. Zwischen Pinneberg Mitte und Pinneberg Nord stockt's auf 2 Kilometern. Ab 21 Uhr wird auf der A1 gesperrt zwischen dem Dreieck Norderelbe und dem Kreuz Ost. Auf der A1 ist dann dicht von 21 Uhr bis Montag 5 Uhr früh und es wird geblitzt. Fahrt nicht zu schnell auf der Rodichallee stadtauswärts, kurz hinter der Kreuzung Schiffbeker Weg. Den hat Birgit gemeldet, danke dir. Und neuer Kamp auf St. Pauli Richtung Neuer Pferdemarkt. Da stehen sie Höhe Rindermarkthalle. Wenn ihr noch was habt, dann ruft uns an oder schreibt uns auf WhatsApp unter der 0800 168 666.
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0: Moin.
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0: Ja, heute Abend in der Barclays Arena Bryan Adams am Start. Viel Spaß euch allen, die da gerade auf dem Weg sind. Oder morgen schön mal zur Messe hin. Da ist die Whisky Life Germany. Eine Whisky-Messe, wo man sich ordentlich durchprobieren kann und richtig was lernt. So oder so, schönes Wochenende. Jetzt mit The Clash.
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0: The Police auf Rockantenne Hamburg am Freitagabend. Gleich eine starke Nummer von Audioslave mit der extrem starken Stimme von Chris Cornell. Jetzt der Kollege Sven Dahlheimer mit seiner starken Einschätzung der wöchentlichen Ereignisse. Naja.
1: Die Woche noch einmal im Schnelldurchlauf. Montag.
2: Am Wochenende wurden die Eingänge zum Oktoberfest zeitweise wegen Überfüllung geschlossen. Genau umgekehrt war es bei vielen Besuchern. Da wurde der Mageneingang wegen Überfüllung geöffnet. Und der heutige Aktionstag ist der Mach-was-Nettes-Tag. Das ist der kleine Bruder vom Bau-Scheiße-Tag. Ich habe eine Menge Leute, die es eigentlich verdient hätten, keine Backpfeife verpasst. Das muss reichen.
1: Dienstag.
2: Eine aktuelle Umfrage zeigt, dass gut ein Drittel der deutschen Haustierbesitzer das eigene Tier wie ein eigenes Kind betrachtet. Ich sag mal, besser so als andersrum.
3: Papa, wann fahren wir?
2: Aus, Sitz.
3: Okay.
2: Oh, ist nur Spaß, Leute.
1: Mittwoch.
2: Heute ist Weltbaumwolltag. Nach dem Motto, komme, was wolle. Verstehen Sie? Und Forscher sagen voraus, dass die Bevölkerung in Deutschland bis 2045 moderat schrumpfen wird. Das Gute ist, dann wird die Warteschlange vor der Supermarktkasse endlich kürzer. Blöd nur, dass sie trotzdem keine zweite Kasse aufmachen.
4: Liebe Kunden, wir schließen Kasse 2 für Sie.
2: Na toll.
1: Donnerstag.
2: In der Nähe des Münchner Flughafens will ein Jäger jetzt ein Tier gesichtet haben, das ein Puma sein könnte. Vielleicht ist es aber auch nur ein Adidas. Ja, kaum ist das Oktoberfest vorbei, herrscht Großkaterstimmung. Wer zuletzt lacht, hat's erst später begriffen.
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0: Legendär. Guns N' Roses, Welcome to the Jungle hier auf Rockantenne Hamburg. Gleich 7:30 und in wenigen Augenblicken gibt's für euch Sunrise Avenue. Und wo sich jetzt auch gerade wieder alles überschlägt mit einem neuen Leak, was man so erwarten könnte von GTA 6. Erstmal nochmal ein Track, der richtig geil kam bei GTA San Andreas. Tom Petty. Erstmal nochmal alles durchspielen und alles durchhören, bis der neue Teil kommt am 19. November. Gleich hier auf Rockantenne Hamburg.
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Viertel vor acht am Freitagabend. Ihr hört den besten Rock nonstop auf Rockantenne Hamburg. Ich bin Alex Heger und mache jetzt auch Feierabend. Wir hören uns am Sonntagnachmittag wieder beim Heimspiel unseres FC St. Pauli ab 13:30 gegen den Karlsruher SC. Da werde ich live aus dem Millerntor-Stadion berichten. Und morgen früh ab 8 Uhr empfängt euch hier der Kollege Julian Kobes und er lädt euch ein zu einem Konzert. Heute haben sie erst ihr neues Album rausgebracht. Nächstes Jahr sind sie dann bei uns auf Tour zu Besuch. Greta Van Fleet. Die Tickets für Greta Van Fleet gibt's morgen hier auf Rockantenne Hamburg. Jetzt Blackstone Cherry mit einem schönen Brett und einer einwandfrei gestimmten E-Gitarre auf Anschlag aufgerissen. I'm fine. Schönes Wochenende uns allen.

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6: Ich bin Arno Siegemund und jetzt das kurze Update für euch. Im Landtag von Schleswig-Holstein gibt es eine breite Zustimmung für einen staatlichen Spritpreisdeckel. Alle Fraktionen außer der FDP sprachen sich dafür aus. Die SPD kritisierte, bei vielen Einkommen werde die Tankfüllung zum Luxus und der Markt regle die Preise eben nicht allein. Durchsetzen konnte sich dann ein Antrag von CDU und Grünen, die ab Januar einen dynamischen Spritpreisdeckel fordern, das Ende der 12-Uhr-Regel für Preiserhöhungen und eine Senkung der Stromsteuer. Fahrschüler könnten durch die geplante Führerscheinreform bis zu 1.000 Euro sparen, das erwartet Bundesverkehrsminister Bilger. Die Klasse B Fahrerlaubnis kostet derzeit im Schnitt etwa 3.400 Euro. Günstiger werden soll es durch mehr digitalen Theorieunterricht, weniger Bürokratie und Änderungen bei den Prüfungen. Der Besuch von Altkanzler Schröder bei Kreml-Chef Putin in Moskau sorgt weiter für Schlagzeilen. Die Bundesregierung hat mit deutlichen Worten reagiert. Kanzler Merz sei empört, so ein Sprecher. Er empfinde diesen Besuch als geradezu unmoralisch, so der Sprecher weiter. Ähnlich äußerte sich SPD-Chef Klingbeil. Der Besuch sei inakzeptabel, so der SPD-Vorsitzende in der Süddeutschen Zeitung. Schröder hatte Putin zu dessen Geburtstag in Moskau besucht und gratuliert.
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8: Ich bin Gregor Jose Moser. Nur wenige Stunden, nachdem die frühere Richterin am Weltstrafgericht Nevanethim Pillay den Friedensnobelpreis zugesprochen bekommen hatte, haben die USA Sanktionen gegen das Gericht verhängt, berichtet Bettina Fisser.
9: Und diese Strafmaßnahmen treffen tatsächlich das gesamte Gericht. Es kann abgekoppelt werden von allen finanziellen Transaktionen, der digitalen Kommunikation. Das Gericht wäre also total gelähmt. Für die USA ist das Weltstrafgericht politisch ausgerichtet. Es richte sich gegen die USA und seine Verbündeten, so sagen sie. Es gibt nur noch eine Hoffnung, die Sanktionen treten nämlich erst in 6 Monaten in Kraft. Es gibt also Zeit zum Verhandeln.
8: Weil er die Geburtstagsfeier von Russlands autoritären Präsidenten Putin besucht hat, steht Ex-Kanzler Schröder massiv in der Kritik. Der amtierende Kanzler Merz sei zutiefst empört und halte den Besuch für unmoralisch, sagte der stellvertretende Regierungssprecher Mayer mit Blick auf Russlands Angriffskrieg gegen die Ukraine. Mit Kranzniederlegungen, Glockenläuten und einer Gedenkveranstaltung ist in Halle an den antisemitischen Anschlag vor 7 Jahren erinnert worden. Damals, 2019, hatte ein Rechtsterrorist versucht, die Synagoge in Halle zu stürmen, am jüdischen Feiertag Yom Kippur. Er scheiterte und erschoss dann eine Passantin und einen Mann in einem Imbiss. Er sitzt eine lebenslange Freiheitsstrafe ab. Zahlreiche Menschen nahmen heute am Gedenken in dem jüdischen Gotteshaus teil. In einem umkämpften Topspiel der 2. Fußball-Bundesliga haben sich Heidenheim und Kaiserslautern 0:0 getrennt. Einen Sieg dagegen gab es für Eintracht Braunschweig. Zu Hause gelang der Eintracht ein knapper 1:0-Sieg gegen Holstein Kiel.
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3: Ich bin Florian Klaus. Mindestens drei CDU-Abgeordnete im Landtag von Sachsen-Anhalt haben laut einem Medienbericht nach der Wahl von AfD-Landtagspräsident Rausch über ihr Abstimmungsverhalten gelogen. Die Taz hatte nach eigenen Angaben alle CDU-Abgeordneten gefragt, wie sie abgestimmt haben. Demnach antworteten 8 von ihnen, dass sie sich enthalten hätten. Bei der geheimen Abstimmung gab es aber nur 5 Enthaltungen. Die AfD ist in Sachsen-Anhalt gesichert rechtsextrem. Neue Entwicklungen nach den beiden Landtagswahlen vor knapp 3 Wochen. In Berlin führen Linke, Grüne und SPD ja seit gestern Sondierungsgespräche. In Mecklenburg-Vorpommern ist man schon einen Schritt weiter. Hier haben SPD, Linke und Grüne heute entschieden, Koalitionsgespräche aufzunehmen. Bei den Sondierungen hatten sie sich schon darauf geeinigt, dass Kitas beitragsfrei bleiben, Schulen modernisiert und Krankenhausstandorte erhalten werden sollen. Die südafrikanische Juristin Nawandita Pillay ist mit dem Friedensnobelpreis ausgezeichnet worden. Pillay habe maßgeblich dazu beigetragen, dass Kriegsverbrechen und Völkermord strafrechtlich verfolgt werden, heißt es vom Nobelkomitee. Mehr von Thomas Bremser.
4: Das UN-Menschenrechtsbüro nennt Pillay einen Gewinn für Menschenrechte und Gerechtigkeit. Amnesty International spricht vom richtigen Signal zur richtigen Zeit. Pillay habe Verbrechen klar benannt, unabhängig davon, wer sie begeht. Die 85-Jährige war lange Richterin am Strafgerichtshof in Den Haag. Zuletzt leitete sie eine UN-Untersuchungskommission, die Israel Völkermord im Gazastreifen vorwarf.
3: An die friedliche Revolution in der DDR hat heute die Stadt Leipzig erinnert, mit einem Lichtfest und mehreren traditionellen Veranstaltungen. Der 9. Oktober 1989 gilt als bedeutendes Datum bei der friedlichen Revolution vor 37 Jahren. Damals waren in Leipzig mindestens 70.000 Menschen protestierend durch die Stadt gezogen. Diese Montagsdemonstration gilt als entscheidend für das bald darauf folgende Ende der DDR.
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4: Ich bin Florian Klaus. Die frisch gekürte Friedensnobelpreisträgerin Navi Pillay findet die US-Sanktionen gegen den Internationalen Strafgerichtshof schockierend. Das hat sie in der ARD gesagt. Sie war bis 2008 selbst Richterin dort. Pillay sagte, dass sie fest an das Gericht glaube. Ein Anlass für die US-Sanktionen war, dass das Gericht einen Haftbefehl gegen Israels Ministerpräsidenten Netanyahu verhängt hat. Die Bahn tritt bei der Sanierung ihres stark belasteten Netzes auf die Bremse. Bis 2031 sollen nur noch 13 statt 21 vielbefahrene Strecken umfassend erneuert werden. Die übrigen Projekte kommen später dran. Thomas Bleskin berichtet.
5: Der Knackpunkt ist, die Bahn will weniger Großbaustellen gleichzeitig stemmen und dafür die Abläufe verbessern. Umleitungsstrecken sollen besser vorbereitet und der Verkehr nach einer Sanierung schrittweise wieder hochgefahren werden. Denn zuletzt gab es nach Bauarbeiten immer wieder Probleme mit Verspätungen und Zugausfällen.
4: Von der SPD aus ist der Weg frei für Koalitionsgespräche mit Grünen und Linken in Mecklenburg-Vorpommern. Das haben die Sozialdemokraten am Abend beschlossen, wie Landeschefin Schwesig gesagt hat. Sollten auch die anderen beiden Parteien einverstanden sein, solle es am Montag losgehen. Sollten die Gespräche dann erfolgreich sein, wäre es die erste rot-rot-grüne Regierung in dem Bundesland. Was für eine Schlussphase. Lange hat es so ausgesehen, als könnte der 5. Spieltag der Fußball-Bundesliga ohne Tore starten, aber dann haben Dortmund und Bremen losgelegt. In der 80. und 85. Minute ist erst der BVB mit 2 Treffern in Führung gegangen, die Bremer haben dann aber mit nochmal 2 Toren wieder ausgeglichen. Der Endstand also 2:2 unentschieden. Außerdem konnten die DFB-Frauen einen Erfolg feiern. Im Testspiel gegen Australien gab es einen 4:2-Sieg.
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3: Ich bin Florian Klaus. Nur wenige Stunden, nachdem die frühere Richterin am Weltstrafgericht Navi Pillay den Friedensnobelpreis zugesprochen bekommen hatte, haben die USA Sanktionen gegen das Gericht verhängt. Es berichtet Bettina Fisser.
4: Und diese Strafmaßnahmen treffen tatsächlich das gesamte Gericht. Es kann abgekoppelt werden von allen finanziellen Transaktionen, der digitalen Kommunikation. Das Gericht wäre also total gelähmt. Für die USA ist das Weltstrafgericht politisch ausgerichtet. Es richte sich gegen die USA und seine Verbündeten, so sagen sie. Es gibt nur noch eine Hoffnung, die Sanktionen treten nämlich erst in 6 Monaten in Kraft. Es gibt also Zeit zum Verhandeln.
3: Wer außer die AfD und das BSW hat den neuen Präsidenten des Landtags von Sachsen-Anhalt Rausch gewählt? Der AfD-Politiker hatte 4 Stimmen mehr, als die beiden Fraktionen abgeben konnten. Einem Taz-Bericht zufolge haben mehrere CDU-Politiker über ihr Abstimmungsverhalten gelogen. 8 Abgeordnete hätten auf Anfrage gesagt, dass sie sich enthalten hätten. Allerdings gab es bei der Abstimmung nur 5 Enthaltungen.

0: Die Autorin Jutta Richter ist auf der Frankfurter Buchmesse für ihr Lebenswerk geehrt worden. Sie bekam beim Deutschen Jugendliteraturpreis den Sonderpreis Gesamtwerk. Von Richter stammen Bücher wie Der Tag, als ich lernte, die Spinnen zu zähmen oder Frau Wolle und der Duft von Schokolade. Die Jury lobte vor allem, dass die Autorin sich Beschönigungen und einfachen Lösungen verweigere. Zum Auftakt des 5. Spieltags in der Fußball-Bundesliga hat es keinen Sieger gegeben. Dortmund und Bremen haben sich nach einer torreichen Schlussphase mit 2:2 getrennt. Gewonnen hat aber die deutsche Nationalmannschaft der Frauen. Im Testspiel gegen Australien hat sich die DFB-Auswahl mit 4:2 durchgesetzt.
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3: Ich bin Florian Klaus. Rot-Rot-Grüne Koalitionsgespräche in Mecklenburg-Vorpommern rücken näher. Nach der SPD hat auch die Linke für die Verhandlungen gestimmt. Der Beschluss sei einstimmig gefasst worden, sagte Landeschef Herbst. Damit fehlen nur noch die Grünen, die heute bei einem kleinen Parteitag in Rostock darüber entscheiden wollen. Nach mehreren Wahlschlappen der CDU hat sich der CSU-Politiker Weber dafür ausgesprochen, die Abgrenzung zur AfD aufzuweichen. Der Süddeutschen hat er gesagt, es sei für die Union eine Riesenbelastung, wenn sie sich in Ländern mit Minderheitsregierungen dauernd mit linken Parteien abstimmen müsse. Weber ist Fraktionschef der EVP im Europaparlament. Dort hat die EVP schon mit rechten Parteien wie der AfD Beschlüsse gefasst. Nach US-Sanktionen gegen den Internationalen Strafgerichtshof hat Bundesjustizministerin Hubich von einem finsteren Tag für das internationale Recht gesprochen. Es sei eine bittere Pointe, dass es am gleichen Tag passiere, an dem eine ehemalige Richterin den Friedensnobelpreis erhalten habe, nämlich die Menschenrechterin Navi Pillay. Doch nur ein Punkt für Borussia Dortmund. Nach einer torreichen Schlussphase stand zum Auftakt des 5. Spieltags der Fußball-Bundesliga am Ende ein 2:2 Unentschieden gegen Bremen. BVB-Trainer Niko Kovac bei Sky.
4: Wenn du 2:0 führst zu Hause bis zur 88. Minute, alles richtig machst, den Gegner dir richtig zurechtlegst, viele Chancen auch in der zweiten Halbzeit, wie er spielst, und dann durch zwei, klar, vermeidbare Fehler den Gegner im Grunde genommen wieder das Leben einhauchst, dann bist du natürlich enttäuscht, ganz klar.
3: Außerdem hat die deutsche Nationalmannschaft der Frauen im Testspiel gegen Australien einen 4:2-Sieg eingefahren.
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4: Ich bin Florian Klaus. In Mecklenburg-Vorpommern könnte bald zum ersten Mal in dem Bundesland eine rot-rot-grüne Regierung vor der Tür stehen. Sowohl die SPD als auch die Linke haben für Koalitionsverhandlungen gestimmt. Die Grünen wollen heute darüber entscheiden. SPD-Landeschefin Schwesig hat gesagt, dass die Verhandlungen dann am Montag beginnen könnten. Hohe Spritpreise sind nicht nur hier ein Thema, auch die US-Regierung steht wenige Wochen vor den Kongresswahlen deswegen unter Druck. Präsident Trump hat darum jetzt angekündigt, dass hunderttausende Tonnen Diesel aus Russland kommen sollen. Er hat dafür Kreml-Chef Putin gedankt. Wegen der bestehenden Sanktionen aufgrund des russischen Kriegs in der Ukraine hat das US-Finanzministerium für die Importe eine temporäre Erlaubnis ausgestellt. Die Bahn tritt bei der Sanierung ihres stark belasteten Netzes auf die Bremse. Bis 2031 sollen nur noch 13 statt 21 vielbefahrene Strecken umfassend erneuert werden. Die übrigen Projekte kommen später dran. Thomas Bleskin berichtet.
5: Der Knackpunkt ist, die Bahn will weniger Großbaustellen gleichzeitig stemmen und dafür die Abläufe verbessern. Umleitungsstrecken sollen besser vorbereitet und der Verkehr nach einer Sanierung schrittweise wieder hochgefahren werden. Denn zuletzt gab es nach Bauarbeiten immer wieder Probleme mit Verspätungen und Zugausfällen.
4: Was für eine Schlussphase. Lange hat es so ausgesehen, als könnte der 5. Spieltag der Fußball-Bundesliga ohne Tore starten, aber dann haben Dortmund und Bremen losgelegt. In der 80. und 85. Minute ist erst der BVB mit 2 Treffern in Führung gegangen, die Bremer haben dann aber mit nochmal 2 Toren wieder ausgeglichen. Der Endstand also 2:2 unentschieden. Außerdem konnten die DFB-Frauen einen Erfolg feiern. Im Testspiel gegen Australien gab es einen 4:2-Sieg.
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